0: Yeah. Thank you, DJ.
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0: Guten Morgen. Hier ist Energy Nürnberg. 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Geschäftsführer der Radio 106,9 MHz Nürnberg GmbH ist Olaf Hopp. Verkaufsleiter ist Florian Tierfelder. Programmverantwortlicher ist Kai Malzkummer. Und jetzt viel Spaß. 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
1: Im Studio Anna Löwer. Ab dem kommenden Sommer soll eine Zuckersteuer auf viele süße Getränke gelten. Wie das Redaktionsnetzwerk Deutschland berichtet, haben sich Union und SPD endgültig auf entsprechende Steuersätze geeinigt. Zero-Getränke, reine Fruchtsäfte oder auch alkoholfreies Bier sind nicht betroffen. Papst Leo XIV. Ist an Lungenkrebs erkrankt. Nach Angaben des Vatikans wurde bei einer Operation ein bösartiger Tumor entfernt und dafür einen Teil eines Lungenflügels herausgenommen. Der Eingriff verlief ohne Komplikationen. Ob sich der Krebs weiter ausgebreitet hat, ist noch unklar. Bundespräsident Steinmeier hat am Abend Alexander Schweizer zum neuen Arbeitsminister ernannt. Der ehemalige Ministerpräsident von Rheinland-Pfalz übernimmt das Amt von Bärbel Baas. Als erstes großes Projekt muss Schweizer nun die Rentenreform auf den Weg bringen. RB Leipzig hat in der Fußball-Champions League mit 1:3 gegen PSV Eindhoven gewonnen. Bayern München spielte bei Viking Stavanger aus Norwegen 3:3 unentschieden.
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4: und wir wünschen euch einen fantastischen Mittwochmorgen. Quatschen gleich eine Runde über Miley Cyrus. Also, sie möchte ja nur noch Miley genannt werden. Da gibt es nämlich ein paar Updates. Ich sage nur Super Bowl. Hören wir gleich von unserer Expertin, der Pia, im Pop-Update. Jetzt starten wir erstmal rein mit Topic, Becky G und Sorry Papi.

0: Und das war sie eben gerade. Hi, hier ist Energy am Morgen mit Anna. Guten Morgen. Das war sie gerade, die Miley Cyrus, beziehungsweise sie will ja nur noch Miley genannt werden. Mit Bass Bus Rates lieb ich ihre neue Nummer. Und wir haben noch mehr Infos von Kollegin Pia.
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2: Was ist eigentlich gerade los beim Super Bowl? Wir wissen immer noch nicht, wer die Halbzeitshow spielen wird im Februar, und das ist äußerst ungewöhnlich. Normalerweise steht das nämlich immer schon im September fest. Aber alle Zeichen zeigen gerade so ein bisschen auf Miley Cyrus. Und zwar, Apple Music, Hauptsponsor der Super Bowl Halbzeitshow, hat neulich einen Post gepostet auf Instagram, den sie ganz, ganz schnell wieder gelöscht haben, mit einer Silhouette einer Frau. Die sah krass nach Miley Cyrus aus. Außerdem, die Emojis unter diesem Post waren ein schwarzes Herz, eine Gitarre und ein Blumenstrauß. Schwarzes Herz und Gitarre für Bass Persuades, ihr neues Album, Blumenstrauß für ihren Überhit Flowers. Am selben Tag hat Miley Cyrus dann einen Post veröffentlicht mit der Caption, dass sie eben gerade in den Proben steckt für ihre Shows im Hollywood Bowl. Hollywood Bowl, Super Bowl am selben Tag, irgendwie krass. Und dann wurde noch bekannt gegeben, dass man den Super Bowl im Februar streamen kann, und zwar auf Disney Plus. Miley Cyrus, Hannah Montana, Disney, die haben eine lange Geschichte. Irgendwie alles sehr, sehr offensichtlich. Ich glaube, dass Miley bei ihrer letzten Show am 18. Oktober im Hollywood Bowl bekannt geben wird, dass sie die nächste Performerin der Super Bowl Halbzeitshow sein wird.
0: Boah, das wäre so krass und ich würde mich so unfassbar drüber freuen. Und ich muss auf jeden Fall nochmal bei jemandem das Disney Plus Abo schnorren. Ich werde mich nochmal bei meinen Freunden melden. Jetzt geht's weiter hier für euch mit Martin Garrix in der Kombi mit Ed Sheeran und Repeated auf Energy. Stay.

0: spielen wir heute Morgen mit der lieben Charlotte. Hallo, hier ist die Anna für dich.
1: Hi, guten Morgen, Anna.
0: Hallo, meine Liebe. Wir schauen mal, mit welchem Buchstaben du zockst.
2: K.
0: K gibt's heute. K. Okay.
1: Okay.
0: Du hast 30 Sekunden Zeit, brauchst 5 richtige. Sollte dir mal zu einer Kategorie nichts einfallen, dann sag einfach schnell weiter und ich überlege mir eine neue.
1: So machen wir das.
0: Okay, deine 30 Sekunden laufen ab jetzt. Ein Tier mit K.
1: Kamel.
0: Ein Vorname.
1: Carola.
0: Da macht man einen Heiratsantrag.
1: Kirche.
0: Ja, sehr gut. Hast du in deiner Handtasche mit K?
1: Kann.
0: Und brauche ich auf jedem Konzert mit K?
1: Den Kalendereintrag vorher.
0: Ja, sehr gut. Kein leichter Buchstabe, aber hast du richtig gut gemacht. Herzlichen Glückwunsch.
1: Mega, danke.
0: Und für dich gibt es Tickets. Für die Jungs. Tokyo Hotel, präsentiert von Energy.
1: Mega.
0: Du gehst hin mit Begleitung am 7. November. Viel Spaß.
1: Ich danke. Super,
0: bist du
1: ich freu mich.
0: Großer Tokyo Hotel Fan?
1: Ja, doch schon. Ja, eher aus der Jugend heraus.
0: Ja.
1: Und jetzt dachte ich mir, hey komm, ich möchte unbedingt die Jungs mal live sehen.
0: Das hat Charlotte doch richtig gut gemacht. 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
4: Im Studio Anna Löwer. Ab dem kommenden Sommer soll eine Zuckersteuer auf viele süße Getränke gelten. Wie das Redaktionsnetzwerk Deutschland berichtet, haben sich Union und SPD endgültig auf entsprechende Steuersätze geeinigt. Zero-Getränke, reine Fruchtsäfte oder auch alkoholfreies Bier sind nicht betroffen. Papst Leo XIV. Ist an Lungenkrebs erkrankt. Nach Angaben des Vatikans wurde bei einer Operation ein bösartiger Tumor entfernt und dafür einen Teil eines Lungenflügels herausgenommen. Der Eingriff verlief ohne Komplikationen. Ob sich der Krebs weiter ausgebreitet hat, ist noch unklar. Bundespräsident Steinmeier hat am Abend Alexander Schweizer zum neuen Arbeitsminister ernannt. Der ehemalige Ministerpräsident von Rheinland-Pfalz übernimmt das Amt von Bärbel Baas. Als erstes großes Projekt muss Schweizer nun die Rentenreform auf den Weg bringen. RB Leipzig hat in der Fußball-Champions League mit 1:3 gegen PSV Eindhoven gewonnen. Bayern München spielte bei Viking Stavanger aus Norwegen 3:3 unentschieden.
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Ja, und wir wünschen euch einen ganz entspannten Mittwochmorgen. Werdet erstmal wach, ich mache das auch. Kaffee steht auf jeden Fall schon mal neben mir. Was ich euch nicht vorenthalten möchte, ist, ne, wir haben ja nicht nur hier unser Radioprogramm, sondern auch über 40 Rap-Streams. Findet ihr einfach bei uns in der App oder auch auf energy.de. Jedes Genre ist vertreten und da stelle ich euch gleich nochmal eins ganz genau vor. Jetzt haben wir erstmal die Girls von Cat's Eye und Animal.

Egal auf welche Musik ihr gerade Lust habt, bei uns seid ihr genau richtig. Hallo, Energy am Morgen ist an mit Anna. Guten Morgen. Und wir haben ja nicht nur das Programm, die Morning Show, die ihr hier gerade fleißig hört, wo ich mich natürlich sehr drüber freue. Wir haben aber auch die perfekten Hits für jeden Geschmack in über 40 Rap-Streams. Zum Beispiel auch den Energy Stream Afrobeat.

Also ich weiß nicht, wie es euch geht, aber das, was wir gerade schon gehört haben, ey, da kann ich nicht still sitzen, mal bleiben, ist perfekt zum Fertigmachen, für die Arbeit, zum Wachwerden im Auto. 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

Gerade war es so ein bisschen ruhiger um sie und jetzt ist sie back. Hallo, Energy am Morgen ist an mit Anna, guten Morgen und natürlich auch mit brandneuer Musik. Gibt es heute von Zoe Wees. Ja, hat sich jetzt so ein bisschen zurückgezogen, auch aus der Öffentlichkeit, brauchte so ein bisschen Ruhe und meinte, ey, ich hatte auch irgendwie so ein kleines Tief, es war viel los, aber ein Glück gibt es Musik. Weil da kann ich meine ganzen Emotionen, meine ganzen Gedanken einfach mit reinpacken. Es ist wie eine Art Therapie für mich. Und hier ist Zoe Wees neue Nummer, Rise Again. Hört er ganz neu am Mittwochmorgen auf Energy.

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6: Laurenz, worüber wird heute überall gesprochen?
7: Ja, natürlich über das, was gestern Mittag hier bei uns am Nürnberger Flughafen los war. Eine Maschine aus Korfu hatte nämlich plötzlich einen Entführungsalarm gesendet und war per Funk nicht mehr erreichbar. Eurofighter von der Bundeswehr haben das Flugzeug dann hier nach Nürnberg begleitet und Leonie war mit ihrem Freund in dem Flieger unterwegs und hat uns mal gesagt, wie sie da oben die Stimmung wahrgenommen hat.
8: Also es war gar nicht mal so schlimm im Endeffekt, weil theoretisch hat wirklich niemand so richtig reagiert. Alle im Flugzeug haben eigentlich nur ihr Handy gezückt und haben Videos gemacht oder Fotos, was auch immer.
7: Ja, da waren dann ganz besondere Urlaubsfotos mit dabei. Am Ende gab es dann aber auf jeden Fall Entwarnung. Offenbar war ein Funkgerät kaputt und der Flughafen war dann rund 2 Stunden gesperrt. Und was Leonie noch so alles auf dem Flug erlebt hat, das erzählt sie bei unserem Insta-Account Energy Nürnberg. Ja, dann hat man sich jetzt im Bund anscheinend wirklich bei der Zuckersteuer geeinigt. Mehrere Medien berichten nämlich, dass die Steuer für Getränke in 2 Stufen kommen. Für einen Zuckergehalt von 5% und ab 8%. Kleinere Hersteller sollen die Steuer wohl nicht zahlen müssen.
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7: Jawohl, das sieht soweit alles gut aus. Freifahrt für euch.
0: Blitzer.
7: Da haben wir auch noch nichts. Wenn ihr aber schon eingesehen habt, dann lasst uns das gerne wissen. Klingelt kurz durch unter der kostenlosen Studio-Hotline 0800 800 1069. Gute Fahrt.
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7: Ja, heute ist es deutlich milder als gestern. Am Wörthersee messen wir gerade 13 Grad. Dazu tröpfelt es hier gerade so ein bisschen. Auf 17 Grad kommen wir heute in der Tagesspitze. Und das bleibt heute immer so ein Mix aus Sonne und Wolken.
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6: Wunderschönen guten Morgen wünschen wir euch an diesem Mittwoch. Und vielleicht sag ich hier lange nicht mehr guten Morgen, sondern ihr. Ihr habt nämlich die Möglichkeit, eine eigene Sendung im Radio bei uns zu gewinnen. Was TikTok genau damit zu tun hat und wie ihr euch bewerben könnt, das klären wir in ein paar Minuten. Jetzt gibt's erstmal eine Runde BDS mit Swim. Schönen guten Morgen. Swim.

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1: Hello zusammen, Energy morgens an, hier mit Anna. Guten Morgen. 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
1: Heute ist der letzte Tag der Fürther Kerber. 12 Tage Straßenkirchweih und heute Abend ist Schluss mit Abschlussfeuerwerk. Und ich muss etwas gestehen, ich war nicht da. 12 Tage, nicht ein einziges Mal. Dabei fährt die U1 direkt hin. Ich hätte nicht mehr umsteigen müssen. Deshalb meine Bitte an alle, die heute noch hingehen, esst eine Tüte gebrannte Mandeln für mich mit. Und wenn ihr heute Abend das Feuerwerk anschaut, dürft ihr ruhig zugeben, dass Fürth doch ganz schön ist. Ihr müsst es ja nicht laut sagen. Wer ist heute Abend auf Kerber? Gebt Bescheid. Einen schönen Mittwoch.
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0: Morgen, schönen guten Morgen. Energy am Morgen ist an mit einer guten Morgen. Und Jakob,
1: hallo.
0: Du hast eine Behauptung zum Wachwerden. Wir müssen quizzen, Fakt oder Fake.
1: Geht jetzt schon um Essen, pass auf.
0: Oh, okay.
1: Bei Essen in der Mikrowelle sollte man immer auf volle Wattzahl stellen, damit alles schneller warm wird. Fakt oder Fake?
0: Nee, das glaube ich nicht. Dafür gibt es ja extra eine Packungsbeschreibung, die ich mir natürlich immer schön durchlese.
1: Mhm.
0: Und das steht ja nicht ohne Grund drauf. Wahrscheinlich, also volle Wattzahl ist erstens energietechnisch total Quatsch, vermute ich.
1: Okay.
0: Und schneller warm. Ob es dann auch schneller fertig ist. Nee, ich sag einfach mal Fake.
1: Also, bei Essen in der Mikrowelle sollte man immer auf volle Wattzahl stellen, damit das Essen schneller warm wird, ist ein
0: Fake.
1: Ja, damit wird nämlich nur der äußere Rand beim Essen sehr heiß und drinnen bleibt es dann kalt.
0: Ja.
1: Deswegen ist die Empfehlung bei vielen Sachen, nimm doch mal eine niedrigere Wattzahl, dann wird alles gleichmäßiger warm.
0: Ah, lieber niedriger und vielleicht ein bisschen länger.
1: Genau.
0: Okay. Ja. Boah, ich habe jetzt schon Hunger. Was essen wir eigentlich heute zum Mittag?
1: Was aus der Mikrowelle?
0: Ja, okay, holen wir uns. Jetzt gibt's so eine Taylor Swift, lange nicht mehr gehört, mit ihrer Nummer Blank Space auf Energy.

0: Woche ist und bleibt verrückt. Ja, Energy am Morgen ist an mit Anna Gutmorgen und ich liebe es total. Es ist die Energy Guest Week. Jeden Tag kommt jemand anderes zu uns zu Besuch und gestern war es Energy Star Tiffany Ayres. Bei uns zu Gast bei Energy am Morgen. Wir haben uns so ein bisschen unterhalten, geschnackt und dann kam Kollege Jakob, hatte sehr gute Nachrichten. Scrubs geht im November weiter. Tiffany war sehr hyped und ich musste mich outen.
1: Krass, Leute.
2: Ich glaube, es wird Zeit für eine Beichte. Ich habe noch nie in meinem ganzen Leben Folge Scrubs
1: gesehen.
3: Das gibt's doch nicht.
2: Okay, ich weiß, ihr seid enttäuscht. Hey,
1: früher habe ich schon oft geguckt.
3: Jetzt bin ich ja zu Grey's Anatomy rüber geschwankt.
1: Auch nicht geguckt.
3: Nein!
1: Was?
3: Also jetzt gehe ich aber. Jetzt.
2: Noch nie Grey's Anatomy geguckt, noch nie Scrubs geguckt. I'm so sorry. Vielleicht muss ich mal anfangen. Ich habe auf jeden Fall die enttäuschten Blicke der beiden gesehen. Und wer heute der Gast ist in unserer Guest Week, das erfahrt ihr hier um 7.
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2: Guten Morgen, gleich 6:30.
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2: Morgen! So, Laurenz, dein Stichwort.
18: Ja, gestern durften die Kids hier bei uns in Langwasser mal sagen, was sie sich von der Stadt so wünschen. Bei einer Kinderversammlung konnten sie nämlich ihre Ideen und Probleme direkt mit Leuten aus der Politik und Verwaltung besprechen. Und ihre Wünsche wurden dann anschließend auch bei der großen Bürgerversammlung mit Oberbürgermeister Markus König vorgestellt. Ich habe mit ihm mal gesprochen und ihn gefragt, ob es denn da auch irgendwelche kuriosen Wünsche gestern Abend gab.
19: Also der lustigste Wunsch war wirklich das mit dem Bolzplatz. Dann haben sie gesagt, Mensch, wir haben einen Bolzplatz, aber es fehlt die Eckfahne. Und woher wollen wir dann überhaupt wissen, wo die Ecke ist?
18: Ja, und dieser Wunsch wurde jetzt erhöht, deswegen werden die Eckfahnen da auch kommen. Und dann ging es natürlich aber auch darum, was sich in Langwasser und den umliegenden Stadtteilen in Zukunft alles verändern soll. Ja, dann bleiben wir thematisch direkt mal hier bei uns in Nürnberg. Gestern Mittag war ja ordentlich was hier am Flughafen los. Eine Maschine aus Korfu hatte plötzlich einen Entführungsalarm gesendet und war per Funk nicht mehr erreichbar. Eurofighter von der Bundeswehr haben das Flugzeug dann hier nach Nürnberg begleitet. Am Ende gab es aber Entwarnung. Offenbar war ein Funkgerät kaputt. Der Flughafen war dann rund 2 Stunden gesperrt. So, und zum Schluss jetzt noch mal was ganz anderes. Bei McDonald's wird jetzt nämlich ein ganz bekannter Klassiker nach 37 Jahren aus dem Sortiment genommen, der McRib. Das ist ja bei der Burger, bei dem das Fleisch an so eine Art Rippchen erinnern soll. Und dazu gibt es dann Zwiebeln und ganz viel Barbecue-Soße. Ja, und den gibt es jetzt nur noch gut 2 Wochen. Danach könnte der Burger vielleicht immer mal wieder für kurze Aktionen zurückkommen. Und direkt Ende des Monats gibt es da auch schon die erste davon. Da gibt es nämlich den McRib Heat mit einer süß-scharfen Chili-Soße.
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18: Jawohl, das sieht soweit alles gut aus. Freifahrt für euch.
0: Blitzer.
18: Da haben wir auch noch nichts. Wenn ihr aber schon eingesehen habt, dann lasst uns das gerne wissen. Klingelt kurz durch unter der kostenlosen Studio-Hotline 0800 800 1069. Gute Fahrt.
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18: Ja, was die Temperaturen angeht, ist es heute Morgen bei uns in Franken deutlich angenehmer als gestern. 12 Grad messen wir zurzeit. Immer mal wieder kann es allerdings so ein bisschen tröpfeln. Großenteils bleibt es heute bewölkt, aber die Sonne kommt auch immer mal wieder raus. Das alles bei Topwerten bis zu 17 Grad.
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2: Damit einen richtig guten Start in diesen Mittwoch. Wir haben gute Nachrichten und es geht um Weihnachten. Warum die Planung genau heute bitte losgeht, das hört ihr alles noch vor 7. Wir starten jetzt erstmal rein mit Jack Style, Turn the Lights Off. Schön.

0: Also wer kommt denn da nicht durcheinander? Wer verliert hier nicht den Überblick? Hallo, Energy am Morgen ist an mit Anna, guten Morgen, und Gabriel.
1: Morgen.
0: Es geht natürlich um Marvel. Also dieses Riesenuniversum, wer kommt da irgendwie mit? Und jetzt gibt es eine neue Marvel-Serie und du bist auch verwirrt.
1: Ich bin sowas von verwirrt. Also die neue Serie heißt Vision Quest, 8 Folgen auf Disney Plus. Und ich habe wirklich jeden Marvel-Film gesehen, aber das macht mich komplett wahnsinnig. Du bist auch halbwegs drin, Anna, oder?
0: Ja, genau. Also ich würde jetzt nicht sagen, dass sie genau jede Reihenfolge sagen kann, aber
1: ist auch schwierig.
0: Ich habe schon viele, viele Filme geguckt, auf jeden Fall, ja.
1: Ja, also wie gesagt, ich habe jeden Film gesehen und das hat mich fertig gemacht. Ich lese mal kurz was vor, Achtung.
0: Ja?
1: Aus den Einzelheiten des von Thanos zerstörten Visions wurde die emotionslose Maschine White Vision erschaffen, die während der Ereignisse in der Kleinstadt Westview durch eine Begegnung mit einer durch Magie erschaffenen Version des ursprünglichen Visions deren Erinnerung wiedererlangte.
0: Aha.
1: Was? Das habe ich
0: schon
1: nicht verstanden. So, und jetzt geht's noch weiter. Auf der Suche nach seiner eigenen Menschlichkeit und einer Verbindung zu

0: Seine Erinnerungen schafft sich Vision eine eigene Realität in seinem Inneren, in der menschliche Avatare unterschiedlichster künstlicher Intelligenzen ihm mit Rat und Tat zur Seite stehen. Und das habe ich gelesen und war so, worum geht es jetzt in dieser Serie? Dann gibt es auch noch einen Sohn, der irgendwie verschollen ist. Also Fakt ist auf jeden Fall, das ist eine indirekte Fortsetzung von WandaVision und Agatha All Along. Zwei wirklich sehr gute Marvel-Serien, deswegen... Ich werde es mir, glaube ich, auf jeden Fall angucken. Und man muss ja auch dazu sagen, das ist jetzt das letzte Projekt vor Avengers Doomsday. Der kommt ja in gut zwei Monaten am 16. Dezember. Und da müssen wir aber alle bereit für sein.
1: Ja, du berichtest auf jeden Fall mal, wie diese Serie jetzt wird, bitte.
0: Ja, ich guck rein.
1: Und ich finde es auch krass, dass künstliche Intelligenz auch Teil ist. KI.
0: Wo nicht? Mein Gott.
1: Das ist wirklich krass. Wir hören jetzt erstmal Flow mit Leak It. Nix hier mit Film gucken. Jetzt wird Radio gehört. So. Hier auf Energy. Leak It.

Und da haben wir natürlich immer die besten neuen Hits für euch. Jetzt gibt's Ray Garvey und Rivers. Und das ist so eine kleine Metapher. Also River, wie so ein Flusslauf, das soll auf eine Beziehung hinlaufen. Also manchmal fließt man bergauf, dann läuft's echt doppi, dann mal bergab. Dann trennt man sich vielleicht, bleibt getrennt oder man fließt auch wieder zusammen. Und er stellt sich auch die Frage, wie oft kann man denn so eine Beziehung schützen und wie oft kann man es denn miteinander wieder versuchen? Weil vielleicht sollte man auch akzeptieren, nee, wir sind getrennte Flüsse, wir fließen nicht nochmal zusammen und es passt einfach nicht. Kriegt ihr jetzt hier Rivers auf Energy. Schönen guten Morgen.

Hallo, hallo, Energy am Morgen ist an mit einer guten Morgen und jetzt ist es Zeit für... Driving home for Christmas, yeah. Darum geht's jetzt hier. 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Good News. Ja, ja, ich weiß, ich habe auf den Dacho geguckt, es ist erst der 14. Oktober, aber ab heute könnt ihr bei der Deutschen Bahn die Tickets für Weihnachten und Silvester kaufen. Ja, ist ein großes Thema. Wir wollen alle unsere Familien sehen. Die gute Nachricht ist dabei, die Preise bei der Bahn werden nicht erhöht. Es wird auch wieder Sparangebote geben, aber da müsst ihr flott sein, ganz schnell zuschlagen. Auch gut zu wissen, es gibt viele neue Verbindungen. Zum Beispiel einen Sprinter zwischen Hamburg und München. Einmal durchs Land in 5 Stunden 20. Das ist easy, das ist sehr gut. Also schnell zuschlagen, vielleicht jetzt schon mal gucken, oh, wie plane ich die Weihnachts- und die Silvesterzeit. Und hier geht's jetzt zügig weiter mit, na klar, immer den besten neuen Hits. Da haben wir jetzt The Bowser und Magnetic auf Energy.

0: wie habt ihr geschlafen? Habt ihr was Verrücktes geträumt? Hallo, Energy am Morgen ist an mit Anna. Guten Morgen. Wir beantworten hier jeden Mittwoch Fragen aus Songs. Heute geht es um diesen Banger hier.
1: Wovon sollen wir träumen?
0: Oh yeah.
1: So wie wir sind.
0: Frieda Gold, wovon sollen wir träumen? Und das ist ja die Frage. Beziehungsweise können wir denn eigentlich selber bestimmen, worüber wir träumen? Ein Schlafforscher sagt, ja, und er verrät auch, wie das geht und wie wir das umsetzen können. Hört ihr alles noch 7:45 hier bei Energy am Morgen.
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15: Laurens, worüber wird heute überall gesprochen?
16: Ja, natürlich über das, was gestern Mittag hier bei uns am Nürnberger Flughafen los war. Eine Maschine aus Korfu hatte nämlich plötzlich einen Entführungsalarm gesendet und war per Funk nicht mehr erreichbar. Eurofighter von der Bundeswehr haben das Flugzeug dann hier nach Nürnberg begleitet und Leonie war mit ihrem Freund in dem Flieger unterwegs und hat uns mal gesagt, wie sie da oben die Stimmung wahrgenommen hat.
17: Also es war gar nicht mal so schlimm im Endeffekt, weil theoretisch hat wirklich niemand so richtig reagiert. Alle im Flugzeug haben eigentlich nur ihr Handy gezückt und haben Videos gemacht oder Fotos, was auch immer.
16: Ja, da waren dann ganz besondere Urlaubsfotos mit dabei. Am Ende gab es dann aber auf jeden Fall Entwarnung. Offenbar war ein Funkgerät kaputt und der Flughafen war dann rund 2 Stunden gesperrt. Und was Leonie noch so alles auf dem Flug erlebt hat, das erzählt sie bei unserem Insta-Account Energy Nürnberg. Ja, dann hat man sich jetzt im Bund anscheinend wirklich bei der Zuckersteuer geeinigt. Mehrere Medien berichten nämlich, dass die Steuer für Getränke in 2 Stufen kommen. Für einen Zuckergehalt von 5% und ab 8%. Kleinere Hersteller sollen die Steuer wohl nicht zahlen müssen.
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16: Das sieht heute Morgen alles noch ganz entspannt auf unseren Straßen aus. Nichts Größeres zu sehen, ihr habt Freifahrt.
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16: Ja, und da stehen sie gerade hier direkt bei uns in Nürnberg an den Rampen. Habt ihr noch einen weiteren Blitzer, einen Stau oder vielleicht sogar einen Unfall gesehen? Dann lasst uns das gerne wissen und klingelt durch. 0800 800 1069. Gute Fahrt.
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16: Ja, heute Morgen habe ich mal nicht gefroren, als ich noch kurz auf die Straßenbahn warten musste. 12 Grad messen wir gerade in Nürnberg. Das wird heute so ein wechselhafter Tag. Immer mal wieder kommt die Sonne raus. Das alles bei Topwerten bis zu 17 Grad. Morgen wird es dann ganz ähnlich. Da wird es dann sogar noch ein Tick wärmer. Da erreichen wir Topwerte bis zu 18 Grad.
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15: Mit einer kurzen Frage hier am Mittwochmorgen. Wer von euch ist denn schon mal einen Marathon gelaufen? Wir sprechen hier gleich mit einer Frau, die ist 3 gelaufen. 3 Marathons hintereinander, das ist komplett irre. Was da los ist und welche Rolle Nudeln spielen, das besprechen wir ausführlich nach Bibi Rexha. Jetzt erstmal Gentleman, Michael Patrick Kelly in der Kombi mit White.

0: Laufen geht durch den Magen. Darum geht's jetzt hier.
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0: Hallöchen, Energy am Morgen ist an mit einer guten Morgen und heute ist Maren Schiller bei uns. Du brichst jedes Jahr Rekorde im Laufen und gibst dir selbst wirklich die verrücktesten, ausgefallensten Challenges überhaupt. Gerade bist du, oh Gott, 3 Marathons am Stück gelaufen. Insgesamt 126 Kilometer, 19 Stunden warst du auf den Beinen. Also Maren, wie bereitest du dich denn bitte auf sowas vor?
2: Also bei diesen 3 Marathons, also alles im Ultrabereich, ab 50 Kilometer, das muss sehr, sehr gut vorbereitet werden. Und da muss nicht nur beim Training der Körper trainiert werden, sondern auch der Magen. Also beim Marathon stehen nicht umsonst so viele Dixies am Streckenrand, weil gerne mal durch diese ganzen Gels, durch die Aufregung, durch das Essen zuvor, da passieren kann, dass der Magen nicht ganz so mitmacht und man das Dixie dann benutzen muss. Und da muss man dann wirklich schauen, das ist auch super individuell, wie der Körper auf Kohlenhydrate reagiert, auf diese Energiezufuhr reagiert. Und gerade bei diesen 3 Marathons, da habe ich schon angefangen, dieses bekannte Carb-Loading, also dieses Pasta-Essen und viele Kohlenhydrate essen, schon 2-3 Tage vorher zu machen, damit der Speicher richtig, richtig voll ist und währenddessen auch alle halbe Stunde, irgendwas an Zucker zugeführt, sehr, sehr viel getrunken und an Elektrolyte.
0: Boah, Maren, das klingt alles so unfassbar professionell. Ich ziehe meinen Hut. Trotzdem müssen wir natürlich fragen, also 126 Kilometer am Stück gelaufen. Maren, wovor läufst du weg? Die Antwort hört ihr vor 7:30 hier bei Energy am Morgen. Und wir hören jetzt eine Runde Loy mit Golden Summer auf Energy, immer die besten neuen Hits.

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1: Haltet euch fest, jede fünfte Person in Deutschland leidet laut dem Robert-Koch-Institut an einer erhöhten Stressbelastung. Kann ich nie nachvollziehen. Bin immer tiefenentspannt. Wenn mir im Stau an den Rampen die Tankanzeige rot leuchtet, werden schon 3 verpasste Anrufe vom Chef auf der Mobilbox sind. Wir sind ja hier in der, wie ich sage, geilsten Stadt der Welt. Von daher, good news. Nürnberg ist nämlich laut diesem Erholungsindex unter den Top 3 Städten in Deutschland, was Stress- und Erholungsangebote angeht. Mit 16 Angeboten pro 100.000 Einwohner liegen wir auf Platz 1. Nimm das, Stress. Schönen Mittwoch.
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0: spielen wir heute Morgen mit der lieben Charlotte. Hallo, hier ist die Anna für dich.
1: Hi, guten Morgen, Anna.
0: Hallo, meine Liebe. Wir schauen mal, mit welchem Buchstaben du zockst.
2: K.
0: K gibt's heute? K. Okay.
1: Okay.
0: Du hast 30 Sekunden Zeit, brauchst 5 richtige. Sollte dir mal zu einer Kategorie nichts einfallen, dann sag einfach schnell weiter und ich überlege mir eine neue.
1: So machen wir das.
0: Okay, deine 30 Sekunden laufen ab jetzt. Ein Tier mit K.
1: Kamel.
0: Ein Vorname.
1: Carola.
0: Da macht man einen Heiratsantrag.
1: Kirche.
0: Ja, sehr gut. Hast du in deiner Handtasche mit K?
1: Kann.
0: Und brauche ich auf jedem Konzert mit K?
1: Den Kalendereintrag vorher.
0: Ja, sehr gut. Kein leichter Buchstabe, aber hast du richtig gut gemacht. Herzlichen Glückwunsch.
1: Mega, danke.
0: Und für dich gibt es Tickets. Für die Jungs. Tokyo Hotel, präsentiert von Energy.
1: Mega.
0: Du gehst hin mit Begleitung am 7. November. Viel Spaß.
1: Ich danke. Super,
0: bist du
1: ein
0: großer Tokyo Hotel-Fan?
1: Ja, doch schon. Ja, eher aus der Jugend heraus.
0: Ja.
1: Und jetzt dachte ich mir, hey komm, ich möchte unbedingt die Jungs mal live sehen.
0: Das hat Charlotte doch richtig gut gemacht. 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

0: Wovor läuft diese Frau weg? Das klären wir jetzt. Hi, Energy am Morgensabend mit einer guten Morgen und Ultraläuferin Maren Schiller ist heute bei uns. Du brichst immer wieder Rekorde, bist gerade 3 Marathons hintereinander gelaufen. Das sind insgesamt 126 Kilometer am Stück, alles klar. Und deswegen muss ich jetzt einfach mal die Frage aller Fragen stellen. Liebe Maren, wovor läufst du bitte weg?
1: Also ich glaube schon, also wenn ich da manchmal so, ich laufe weg, um dann wieder darauf zuzulaufen. Also angenommen, ich habe zum Beispiel dann keine Lust auf irgendeine Aufgabe, weiß ich nicht, irgendein Papierkram zu Hause, dann sage ich, ey, ich gehe laufen, höre mir eine Playlist an, dadurch bekomme ich dann mein Selbstbewusstsein zurück, meine Motivation zurück und dann denke ich so, ey, die Einheit habe ich jetzt auch geschafft, dann kann ich jetzt auch diese paar Briefe mal aufmachen und beantworten, obwohl ich das hasse und genau, deswegen, ich laufe dann immer weg und dann ist wie so ein Bumerang, komme ich zurück und mache dann doch meine Sachen zu Ende.
0: Oh, aber das ist eigentlich ganz smart, also das Gehirn so ein bisschen austricksen, wenn ich schon schaffe, einen Marathon zu laufen oder jetzt einfach, keine Ahnung, 20 Kilometer am Stück mal schnell mache, dann kann ich auch irgendwie den Brief öffnen. Gar nicht schlecht. Mehr von Maren seht ihr auf unserer Instagram-Seite @energy_de. Und was heute noch so wichtig ist, was in der Welt so abgeht, das hört ihr gleich im Energy Update.
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2: Guten Morgen, Laurenz. Was ist heute wichtig bei uns?
18: Ja, in Fürth steigt heute das große Kerwa-Finale. Nach 12 Tagen geht die Michaeliskirchweih zu Ende. Bis 23 Uhr drehen sich da nochmal die Fahrgeschäfte und die Buden haben geöffnet. Michael Drillecek ist vom Schaustellerverband. Kannst du uns denn schon eine ganz kurze Bilanz geben? Wie ist es dieses Jahr gelaufen?
19: Ja, also so viel kann ich schon sagen. Die Fürther Kirchweih war dieses Jahr eine gute Kerwa. Ja, und jetzt haben wir ja dann den letzten Tag heute vor uns. Und zum Abschluss gibt es nochmal das Highlight des Abschlussfeuerwerks, was unten in Richtung Wiesengrund abgeschossen wird. Und ich bin überzeugt, dass heute nochmal viele Leute kommen werden.
18: Ja, das wünsche ich euch sehr. Und das große Feuerwerk am Wiesengrund, das gibt es dann heute Abend um 22 Uhr. Ja, dann haben wir jetzt ja einen neuen Bundesarbeitsminister. Alexander Schweizer heißt der gute Mann, ist von der SPD und der hat direkt mal verraten, wie er sich damit fühlt.
20: In einem gewissen Strudel der Gefühle, seit einigen Stunden doch sehr viel Motivation, Entschlossenheit und ich empfinde es auch als große Ehre, dass ich hier stehen darf.
18: Ja, und unser Kanzler Friedrich Merz, der hat schon Druck gemacht, dass jetzt die Rentenreform ganz schnell kommen soll. Das will sich Schweizer aber erstmal alles ganz genau anschauen.
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18: Da ist gerade nichts Größeres zu sehen. Freie Fahrt für euch.
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18: Ja, da sind sie gerade bei uns hier in Nürnberg an den Rampen auf der Pirsch. Ansonsten ist aber weit und breit noch keiner zu sehen. Sollte euch ein Blitzer, ein Stau oder vielleicht sogar ein Unfall heute im Laufe des Tages begegnen, dann denkt gerne an uns und klingelt mal ganz kurz durch. 0800 800 1069. Gute Fahrt.
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18: Heieiei, ja, das ist ein ziemlich grauer Morgen heute früh. Dafür ist es allerdings von den Temperaturen ziemlich gut auszuhalten. 12 Grad messen wir da draußen. Und keine Angst, ja, die Sonne, die lässt sich heute im Laufe des Tages immer mal wieder blicken und teilt sich die Bühne mit den Wolken. Das alles bei Top-Temperaturen bis zu 17 Grad.
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haben heute eine richtig, richtig krasse Powerfrau in der Show. Es geht um Maren Schiller. Sie ist Ultraläuferin und ist gerade 3 Marathons hintereinander gelaufen. Welche goldene Regel sie dabei einhält und was wir uns vielleicht auch ein bisschen sportlich abgucken können, das besprechen wir alles nach Holly Hammerstone. Jetzt erstmal der gute Nico Santos. Why don't you stay? Schönen Mittwoch.

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0: Schönen guten Morgen, Energy am Morgen ist an. Hier ist Anna, guten Morgen. Und Maren Schiller, du bist Ultraläuferin, brichst jedes Jahr einen Rekord nach dem nächsten im Laufen und nimmst uns auch gerne mit auf Social Media. Gerade bist du ja 3 Marathons hintereinander gelaufen. 126 Kilometer insgesamt, 19 Stunden am Durchlaufen, unfassbar. Maren, welche Probleme könnten denn da auftreten?
2: Es geht also alles bei diesen ganz langen Distanzen, aber sicherlich auch schon im Marathonbereich, darum, Probleme zu lösen. Bei mir war es wirklich ab dem 3. Marathon, ist immer noch super crazy, das zu sagen, aber ab dem 3. Marathon habe ich wirklich gemerkt, ab Kilometer 2, das wird hier jetzt richtig, richtig schmerzhaft. Und ich habe immer eine Regel, ich höre immer auf, wenn ich merke, ich laufe in eine Verletzung rein oder ich würde mich unwohl fühlen, also weiß ich nicht, wenn mir sehr viel kalt sein würde oder irgendwas mit meinem Körper nicht stimmt. Aber ich habe da gemerkt, das ist jetzt eigentlich nur der Kopf und die schweren Beine und ich kann das eigentlich, also solange ich noch laufen kann und vom Fleck komme, kann ich das machen. Und da habe ich dann gedacht, ey, das ist jetzt wirklich mal ein Moment, 5 Stunden aus meiner Komfortzone zu kommen. Und das war, ich musste richtig beißen. Also ich habe im Ziel gesagt, ich sage es immer noch, das war echt das Anstrengendste, was ich je gemacht habe. Also wirklich für den Kopf.
0: Das glaube ich dir. Das glaube ich dir.
2: Also und im Nachhinein bin ich jetzt auch sehr, sehr stolz. Ich hatte auch dann überlegt, so die Alternative, hey, wenn ich jetzt nach Hause gehe, dann würde ich das wahrscheinlich wochenlang bereuen und das steht nicht im Verhältnis zu 5 Stunden lang, mich jetzt hier durchzubeißen. Aber wie gesagt, immer dazu sagen, ich hatte jetzt keine großen Probleme an den Beinen oder eine Verletzung, dann würde ich immer ein Rennen abbrechen.
0: Ja, das ist richtig so. Lieber auf den Körper achten, aber trotzdem, das ist so unvorstellbar, das ist so krass. Ich meine, ich bin ja nicht unsportlich, aber 126 Kilometer am Stück laufen, ey, unfassbar. Eine Sache, die Maren immer motiviert, das können wir auch für uns mitnehmen, besprechen wir noch kurz vor 8 hier bei Energy am Morgen. Und jetzt geht's erstmal weiter mit guter Musik, die uns vielleicht auch motiviert. Topic Becky G, Sorry Papi auf Energy.

Und da haben wir mal wieder einen absoluten Energy-Hit für euch. Und was für einen. Jetzt gibt's einfach Eminem mit The Real Slim Shady. Und das ist ganz witzig, die Geschichte hinter diesem Song. Der ist ja 2000 entstanden, in letzter Minute. Er war nämlich fertig mit seinem Album, hat ein komplettes Album fertig gemacht. Und dann meinte sein Plattenlabel irgendwann so, irgendwie fehlt uns noch was. Also du hast ja schon mega Erfolg mit My Name Is. Wir brauchen was, was anknüpft. Und dann war er mega genervt und meinte, Leute, ich habe euch ein Album hier fertiggestellt. Was sagt ihr hier? Euch fehlt irgendwie was. Und dann hat er wirklich einen Song geschrieben unter enormem Zeitdruck und da ist dann The Real Slim Shady rausgekommen. Was ein Banger, 2001 auch einen Grammy mitgewonnen.

0: beeinflussen. Kleiner Spoiler, ja, und das klären wir jetzt hier.
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0: Hello, hello, Energy morgens an mit einer guten Morgen. Wir beantworten Fragen, die in Songs gestellt werden. Ne? Von How much is the fish bis How deep is your love. Und heute geht es um diesen Banger hier.
3: Wovon sollen wir träumen?
0: Frieda Gold kennen wir mit Wovon sollen wir träumen? Und das ist die Frage. Wir haken mal genauer nach. Können wir unsere Träume denn steuern? Sprechen wir jetzt mit Professor Dr. Michael Schredl. Der leitet ein Schlaflabor und hat eine Antwort.
4: Die klassische Idee, die man früher hatte, dass man Träume durch so Vorstellungsübungen vor dem Einschlafen positiv beeinflussen kann, muss man ganz ehrlich sagen, funktioniert nicht. Was man aber machen kann, ist die Träume im Nachhinein beeinflussen. Und zwar stellt man sich vor, wie man die Träume, die schwierigen Situationen im Traum aktiv löst. Sagt dazu auch gerne, das Wach-Ich trainiert das Traum-Ich. Das heißt, wenn im Traum irgendwas schwierig ist, stellt man es im Wachzustand nochmal vor und dann stellt man sich vor, aha, wenn jetzt irgendwie das Haus brennt und so, dann rufe ich die Feuerwehr und die löschen das und dann ist alles geklärt. Und wenn man das übt tagsüber, dann wird das Traum auch stärker und die Träume werden positiver.
0: Okay, das ist auf jeden Fall sehr spannend. Wir fassen also zusammen. Wovon sollen wir träumen? Bestimmt es doch einfach mal selbst. Ihr habt es in der Hand. Habt ihr noch Fragen in Songs entdeckt? Dann gerne immer her damit. Wir suchen die Antworten. Einfach anrufen oder schickt uns eine WhatsApp. Jetzt geht's weiter mit Kygo, Khalid Griffin, Save My Love. Schönen guten

0: Mit vor morgen und bei uns dreht sich alles heute um Motivation. Hi, Energy am Morgens an mit einer guten Morgen und Maren Schiller. Viele kennen dich ja von Instagram als Ultraläuferin. Du brichst einen Rekord nach dem nächsten. Gerade erst bist du 3 Marathons am Stück gelaufen. Das sind 126 Kilometer, 19 Stunden warst du unterwegs. Sag mal, hörst du dabei eigentlich auch Musik?
1: Also ich bin ja eine kleine Techno-Maus. Also ich liebe es, mit Techno zu laufen. Einfach weil es gibt ja diese Beats per Minute, also BPM. Ja. Und dann passe ich diese BPM immer an meine Herzfrequenz an. Also auch Beats per Minute sozusagen. Also wenn ich jetzt dann einen Lauf mache, wo ich einen relativ niedrigen Puls habe, dann versuche ich so bei einem 130 BPM-Song zu laufen und das gibt mir dann einen sehr guten Rhythmus. Da komme ich gut ins Laufen rein und wenn es Intervalle sein sollen, dann gerne mal auch ein bisschen schneller und das ist für mich einfach eine super Musik, um abzuschalten, um in den Flow zu kommen. Und aber an manchen Tagen, wenn ich langsam laufe, dann höre ich auch mal einen Podcast oder auch mal ein bisschen Hip-Hop, aber meistens ist es dann doch irgendwie meine Techno-Playlist.
0: Ja, das ist ja mega der gute Tipp. Kann man sich ja schon mal irgendwie abgucken, dass man da genau dann passend dazu läuft.
1: Und zum Beispiel, Lieder sind ja immer so zwischen 3 und 5 Minuten lang. Also wenn man auch mal sagt, ey, man kann zum Beispiel nach einem Song, den versuche ich mal jetzt mal ein bisschen schneller zu laufen, den nächsten Song wieder ein bisschen langsamer. Also wenn man noch gar nicht so den Zugang hat zu einem richtigen Intervalltraining, ist das vielleicht auch eine ganz gute Art und Weise, wenn man sagt, ey, das ist jetzt so ein Banger-Song, da versuche ich jetzt mal 3 Minuten so schnell zu laufen, wie es geht. Und beim nächsten Lied wieder ein bisschen langsamer, dass man mit der Playlist so ein bisschen geht. Das mag ich immer zu kombinieren. Das macht auch Spaß dann, ja.
0: Ja, das glaube ich. Vor allen Dingen, das ist ein richtig, richtig guter Tipp von dir, Maren. Die perfekte Musik zum Laufen findet ihr aber auch bei uns. Wir haben viele Streams in der Energy-App, zum Beispiel auch Energy Fitness Hits. Da kann man auch super fantastisch zulaufen. Mehr von Maren seht ihr auch jetzt schon auf unserer Instagram-Seite @energy_de.
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5: Morgen! So, Laurenz, dein Stichwort.
6: Ja, gestern durften die Kids hier bei uns in Langwasser mal sagen, was sie sich von der Stadt so wünschen. Bei einer Kinderversammlung konnten sie nämlich ihre Ideen und Probleme direkt mit Leuten aus der Politik und Verwaltung besprechen. Und ihre Wünsche wurden dann anschließend auch bei der großen Bürgerversammlung mit Oberbürgermeister Markus König vorgestellt. Ich habe mit ihm mal gesprochen und ihn gefragt, ob es denn da auch irgendwelche kuriosen Wünsche gestern Abend gab.
7: Also der lustigste Wunsch war wirklich das mit dem Bolzplatz. Dann haben sie gesagt, Mensch, wir haben einen Bolzplatz, aber es fehlt die Eckfahne. Und woher wollen wir dann überhaupt wissen, wo die Ecke ist?
6: Ja, und dieser Wunsch wurde jetzt erhöht, deswegen werden die Eckfahnen da auch kommen. Und dann ging es natürlich aber auch darum, was sich in Langwasser und den umliegenden Stadtteilen in Zukunft alles verändern soll. Ja, dann bleiben wir thematisch direkt mal hier bei uns in Nürnberg. Gestern Mittag war ja ordentlich was hier am Flughafen los. Eine Maschine aus Korfu hatte plötzlich einen Entführungsalarm gesendet und war per Funk nicht mehr erreichbar. Eurofighter von der Bundeswehr haben das Flugzeug dann hier nach Nürnberg begleitet. Am Ende gab es aber Entwarnung. Offenbar war ein Funkgerät kaputt. Der Flughafen war dann rund 2 Stunden gesperrt. Ja, und bei der Deutschen Bahn, da gibt's ab Dezember einen neuen Fahrplan. Und für uns in Nürnberg sind da ein paar richtig gute Nachrichten mit dabei. Es fahren nämlich künftig mehr schnelle ICEs nach Berlin und Stuttgart. Und auch nach Hamburg gibt's neue Sprinterverbindungen. Und nach der Streckensanierung kommt ihr wieder direkt nach Wien. Die Fernverkehrspreise, die bleiben erstmal gleich. Und Tickets für den neuen Fahrplan könnt ihr ab heute buchen.
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6: Da sieht heute Morgen alles sehr entspannt aus. Die Straßen sind frei für euch.
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6: Da gibt's gerade keinen zu sehen, wenn ihr aber einen entdeckt habt, dann klingelt doch gerne mal ganz kurz durch unter der kostenlosen Studio-Hotline 0800 800 1069. Gute Fahrt!
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6: Heieiei, da sind aber gerade sehr erschwerte Sichtbedingungen da draußen. Wir sitzen ja hier im Business Tower und ich kann gerade noch so die Nürnberger City erahnen zumindest. Dafür ist es angenehm warm, 12 Grad messen wir momentan und nachher kommt dann auch die Sonne raus. Die wechselt sich dann immer so ein bisschen ab mit den Wolken. Das alles bei Topwerten bis zu 17 Grad.
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5: Und wie sieht's aus? Seid ihr denn schon mal über einen roten Teppich gelaufen? Schick mit Promis, Paparazzi und Palmen im Hintergrund? Ja, genau das schenken wir euch. Mitmachen ist auch ganz easy. Besprechen wir alles nach Taylor Swift. Jetzt erstmal eine schöne Kombi. Da habe ich Ed Sheeran und Martin Garrix für euch mit Repeat It auf Energy.
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0: perfekt. Ich sehe hier bei uns in der Energy Playlist, es geht direkt weiter mit Taylor Swift. Die ist nominiert und zwar hier.
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0: Hello, hello. Energy am Morgen ist an mit Anna. Guten Morgen. Nächste Woche Freitag sind die Energy Music Awards in Cannes. Richtig schickimicki an der Côte d'Azur. Und ihr seid live dabei. Das ist mega geil. Was erwartet euch da? Das weiß Johanna. Du warst letztes Jahr dabei. Wie war es denn an der Côte d'Azur? Hat es dir denn gefallen?
2: Wir haben auch verschiedene internationale Künstler kennengelernt. Miles Smith war dabei und Eros Ramazzotti. Oh. Richtig toll. Auch das ganze Programm drumherum zu sehen, wie läuft eigentlich so eine Live-Show ab und wie wird es auch geschnitten. War echt interessant zu sehen. Highlight war natürlich, über den roten Teppich zu gehen. Das war schon cool.
0: Das glaube ich. Der rote Teppich hat auch Felicia gefallen. Dich haben wir auch schon zu den Awards geschickt. Was war denn dein Highlight?
3: Was uns tatsächlich total umgehauen hat, war der Red Carpet Auftritt. Wir durften ja mal einmal über den Red Carpet laufen und das war schon ein einzigartiges Gefühl. Das hat man natürlich auch nicht alle Tage. Und ja, einfach mal dieses Blitzlichtgewitter mit zu erleben. Man ist halt hautnah dabei.
0: Voll, wann läuft man denn sonst mal in seinem Leben über ein Red Carpet? 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Und er ist übrigens auch nominiert. Teddy Swims jetzt hier für euch mit Mr. Know-It-All auf Energy. Immer die besten an Hit.

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1: Heute ist der letzte Tag der Fürther Kerber. 12 Tage Straßenkirchweih und heute Abend ist Schluss mit Abschlussfeuerwerk. Und ich muss etwas gestehen, ich war nicht da. 12 Tage, nicht ein einziges Mal. Dabei fährt die Uhr 1 direkt hin. Ich hätte nicht mehr umsteigen müssen. Deshalb meine Bitte an alle, die heute noch hingehen, esst eine Tüte gebrannte Mandeln für mich mit. Und wenn ihr heute Abend das Feuerwerk anschaut, dürft ihr ruhig zugeben, dass Fürth doch ganz schön ist. Ihr müsst es ja nicht laut sagen. Wer ist heute Abend auf Kerber? Gib Bescheid, einen schönen Mittwoch.
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0: wird Zeit zu quizzen. Hallo, Energy Morgens an mit einer guten Morgen und Quizmaster Jakob.
1: Ja.
0: Du hast eine Behauptung, wir müssen rätseln. Fakt oder Fake?
1: Ja, bei McDonald's verschwindet ja jetzt der McRib. Mhm. Ich bin total traurig, aber deswegen müssen wir diese eine Frage stellen.
0: Wer ist denn McRib, Jakob?
1: Ja, ich. Mhm. Der beliebteste Burger bei McDonald's ist der Big Mac. Fakt oder Fake?
0: Das kann gut sein. Das kann gut sein. Also Big Mac einfach Klassiker. Wenn es mich mal zu McDonald's hin verschlägt, dann gerne Frühstücksangebote. Ich liebe das Frühstück.
1: Du bist die eine Person, die das liebt.
0: Ja. Und Big Mac, ja, ist ein Klassiker. Ich sag Fakt.
1: Also, der beliebteste Burger bei McDonald's ist der Big Mac, ist ein
2: Fake.
1: Nein. Und es ist auch nicht der McRib, keine Sorge. Es ist der Cheeseburger.
0: Ah, ja,
1: dann kommt der Chicken Burger und dann kommt erst der Big Mac auf der 3. Und beliebtestes Getränk ist übrigens Cola. Gut, das hätte ich aber auch so getippt.
0: Die hatten auch mal so einen richtig geilen veganen Burger, wo das Patty echt mega lecker war. Und den haben sie rausgenommen.
1: Ja.
0: Und da bin ich immer noch sauer drüber, weil vielleicht war ich auch die einzige Person mit Frühstücksangeboten, die das gegessen hat.
1: Ja.
0: Aber ich fand's echt lecker. Naja, jetzt haben wir alle Hunger und hören passend dazu Panic at the Disco mit High Hopes. Gutes Ding.

0: 22. Wunderschönen guten Morgen, Nürnberg.
1: Einen Döner essen beim Marathonlaufen. Ja, eine Frau hat's gemacht. Hello, hello, Energy am Morgen ist an mit Anna, guten Morgen. Und die gute Maren Schiller war bei uns. Sie ist Sportinfluencerin, kennt ihr vielleicht auch von Instagram. Gerade erst 3 Marathons hintereinander gelaufen. 10 Stunden, 126 Kilometer, das ist unfassbar. Und sie stellt sich ja immer solche wilden Herausforderungen. Jetzt habe ich gedacht, Maren, ich habe auch welche für dich. Würdest du 100 Kilometer für einen Döner laufen, erfährst aber erst am Ziel, ob der Laden überhaupt geöffnet hat?
2: Ja, würde ich glaube ich machen. So. Also ich habe schon Döner, ich habe Döner schon bei meinen ganzen Challenges schon gegessen, finde ich gut. Es braucht immer irgendein...
1: Beim Laufen?
2: Ja, beim Laufen habe ich schon mal eingegessen.
1: Kann nicht mehr.
2: Das war ein bisschen hart. Also das war wirklich sehr hart für meinen Magen, deswegen Magentraining. Aber ich glaube, würde ich machen, man braucht ja immer irgendeinen dummen Grund, diese 100 Kilometer zu laufen. Dann, ja. Dann ist es halt der Döner.
1: Ey, ein Döner wegfetzen beim Joggen. Also mir fällt schon schwer, teilweise irgendwie an mein Wasser zu denken, was ich mal trinken sollte. Aber dann noch einen ganzen Döner verspeisen. Die Frau ist einfach krass. Und wie Maren sich auf 19 Stunden Joggen vorbereitet hat, das könnt ihr jetzt nachschauen auf unserer Instagram-Seite @energy_de.
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2: Laurenz, worüber wird heute überall gesprochen?
16: Ja, natürlich über das, was gestern Mittag hier bei uns am Nürnberger Flughafen los war. Eine Maschine aus Korfu hatte nämlich plötzlich einen Entführungsalarm gesendet und war per Funk nicht mehr erreichbar. Eurofighter von der Bundeswehr haben das Flugzeug dann hier nach Nürnberg begleitet und Leonie war mit ihrem Freund in dem Flieger unterwegs und hat uns mal gesagt, wie sie da oben die Stimmung wahrgenommen hat.
21: Also es war gar nicht mal so schlimm im Endeffekt, weil theoretisch hat wirklich niemand so richtig reagiert. Alle im Flugzeug haben eigentlich nur ihr Handy gezückt und haben Videos gemacht oder Fotos, was auch immer.
16: Ja, da waren dann ganz besondere Urlaubsfotos mit dabei. Am Ende gab es dann aber auf jeden Fall Entwarnung. Offenbar war ein Funkgerät kaputt und der Flughafen war dann rund 2 Stunden gesperrt. Und was Leonie noch so alles auf dem Flug erlebt hat, das erzählt sie bei unserem Insta-Account Energy Nürnberg. Ja, dann hat man sich jetzt im Bund anscheinend wirklich bei der Zuckersteuer geeinigt. Mehrere Medien berichten nämlich, dass die Steuer für Getränke in 2 Stufen kommen. Für einen Zuckergehalt von 5% und ab 8%. Kleinere Hersteller sollen die Steuer wohl nicht zahlen müssen.
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16: Da haben wir was. Und zwar betrifft das die A6 Heilbronn Richtung Nürnberg zwischen Rot und dem Kreuz Nürnberg Süd. Da hat's gekracht auf dem Standstreifen. Ansonsten sieht aber alles gut aus und ihr habt Pfeilfahrt.
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16: Ganz lieben Dank an dich, Timmy. Der hat mich gerade sich schnell über WhatsApp gemeldet und Bescheid gegeben, dass es blitzt in Nürnberg in der Vogelweierstraße. Habt ihr auch noch einen Blitzer entdeckt, dann macht's auch ganz genauso. Schickt uns eine ganz kurze WhatsApp rüber. Das ist die 0176 1069 und 4x die 8. Gute Fahrt.
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16: Ich erkenne ein bisschen Blau hinter den Wolken, die gerade aufreißen über Nürnberg. 13 Grad messen wir und ja, jetzt gleich kommt dann endlich hoffentlich die Sonne raus. Die wird dann auch insgesamt 6 Stunden für uns heute den ganzen Tag scheinen. Das alles bei Topwerten bis zu 17 Grad.
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2: Und da frage ich euch einfach mal ganz persönlich, ganz nett, weil es mich interessiert, wie habt ihr denn geschlafen? Wir sprechen gleich über Träume. Die könnt ihr beeinflussen und wie ihr das machen könnt, da gibt es einen ganz einfachen Trick. Hört ihr nach Shakira? Jetzt erstmal eine Runde Tampa City Self-Aware. Wunderschönen guten Morgen euch.

0: entscheidet, was geträumt wird. Hallo, Energy am Morgen ist an mit Anna Guten Morgen und Kollege Jakob.
1: Hallo.
0: In unserer Rubrik How Much is the Fish beantworten wir jede Woche Fragen, die in Songs gestellt werden. Heute geht es um diesen Song von Frieda Gold.
2: Wovon sollen wir träumen? So wie wir sind.
0: Ja, absoluter Banger. Wovon sollen wir träumen? Können wir das aussuchen? Und unser Experte hat uns heute erklärt, also schwierige Situation, wenn man zum Beispiel einen Albtraum hat, soll man dann im wachen Zustand nochmal durchgehen, dass man quasi die Situation lösen würde. Also irgendwas brennt, okay, was würde ich im wachen Zustand machen? Logischerweise löschen. Also kann es sein, dass ich dann am nächsten Tag auch wieder besser und positiver schlafe. Oder aber du machst es wie ich, Anna, guten Morgen. Ich kann ja luzides träumen.
1: Wirklich?
0: Ja.
1: Das, du kannst es beeinflussen?
0: Ja, nicht immer. Vor allen Dingen, seitdem ich Frühschicht mache, träume ich auch einfach nicht mehr so viel. Es wird wenig geschlafen. Aber ich hatte eine Zeit lang ganz, ganz schlimme Albträume. Und immer denselben, dass ich verfolgt werde und nicht von der Stelle komme. Und dann habe ich damals, hat mir dann jemand gesagt, was ist denn, wenn du vor deinem Glück wegrennst? Du dreh dich doch einfach mal um. Und dann habe ich im Traum das luzide Träumen, das ist dann die eine Gehirnhälfte, das wacht, die andere schläft, auch angefangen darauf zu achten, dass ich meine Hände bewegen kann. Und von kleinen Bewegungen, dass ich meine Hände bewegen kann, habe ich es dann irgendwann geschafft, mich umzudrehen und meinen Traum zu steuern oder auch den Traum zu beenden und sagen, ich werde jetzt wach und konnte dann wach werden.
1: Wow.
0: Ja, das ist ja spannend. Hast du sowas auch schon mal gehabt?
1: Also ich hatte schon mal so ewig lange Träume, dass ich so Jahre geträumt
0: Nein.
1: habe.
0: Ach, das ist, oh, krass. Ja, okay.
1: Vielleicht fühle ich mich deswegen auch manchmal so alt.
0: Wild, wie viele Jahre Sprünge gab es da?
1: Das waren so 20 Jahre.
0: In die Zukunft
1: geguckt. Ja, ich bin quasi in die Zukunft gereist.
0: Oh je, habt ihr sowas schon mal erlebt? Ruft an oder schickt eine WhatsApp. Träumen finde ich so unfassbar spannend. Und wir machen jetzt weiter mit Musik. Cat's Eye und Animal.

Und haben wir natürlich immer die besten Hits für euch. Weiter geht's hier mit Kamrat und Love Sober. Und der Song handelt um die Liebe und das sagt, ich bin süchtig nach der Liebe. Man ist total in einem Rausch und ja, dann gibt's auch mal wieder der Moment, wo dann die rosarote Brille wegkracht. Aber man entscheidet sich jeden Tag aufs Neue für die Person. Und ich meine, er muss es wissen, der ist seit über 10 Jahren mit seiner Perle zusammen. Also das läuft. Love Sober,

0: Hello, hello. Energy am Morgen ist an mit einer guten Morgen. Und jetzt ist es Zeit für...
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0: Darum geht's jetzt hier.
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0: Ja, ja, ich weiß, ich habe auf den Dacho geguckt. Es ist erst der 14. Oktober. Aber ab heute könnt ihr bei der Deutschen Bahn die Tickets für Weihnachten und Silvester kaufen. Ja, ist ein großes Thema. Wir wollen alle unsere Familien sehen. Die gute Nachricht ist dabei, die Preise bei der Bahn werden nicht erhöht. Es wird auch wieder Sparangebote geben, aber da müsst ihr flott sein, ganz schnell zuschlagen. Auch gut zu wissen, es gibt viele neue Verbindungen. Zum Beispiel einen Sprinter zwischen Hamburg und München. Einmal durchs Land in 5 Stunden 20. Das ist easy, das ist sehr gut. Also schnell zuschlagen, vielleicht jetzt schon mal gucken, oh, wie plane ich die Weihnachts- und die Silvesterzeit. Und hier geht's jetzt zügig weiter mit, na klar, immer den besten neuen Hits. Da haben wir jetzt Jonas und Daddy DJ mit Flipside auf Energy.

0: geht es um schwarze Nägel und das ganz ohne Nagellack. Hallo Energy am Morgens an mit Anna, guten Morgen, und Maren Schiller war bei uns. Sie ist Sportinfluencerin, kennt ihr bestimmt von Instagram und stellt sich immer selber richtig krasse Challenges. Gerade erst 3 Marathons hintereinander gelaufen, 19 Stunden, 126 Kilometer. Das ist Wahnsinn. Sie liebt die Herausforderung und das wollten wir jetzt auch testen. Würdest du einen Marathon laufen, bei dem du alle 5 Kilometer deine Schuhe wechseln musst? Jedes Paar ist ein bisschen unbequemer als das vorherige.
1: Nein, also wirklich auch bei mir gibt es Grenzen, weil ich habe schon mal, tatsächlich bin ich schon einen Halbmarathon letztens gelaufen, da war meine Schuhe eine Nummer zu klein und meine Zehennägel sind einfach jetzt schwarz und blau und tun unfassbar weh. Deswegen, wenn der Schuh unbequemer wird, niemals. Also meine Füße sind eh schon, die müssen ein bisschen mehr geschützt werden. Also klares Nein.
0: Aua, schwarze Nägel, weil das man immer gegen den Schuh drückt. Aua, aua. Wie Maren sich auf 127 Kilometer Joggen vorbereitet hat, das seht ihr auf unserer Instagram-Seite @energy_de.
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0: Guten Morgen, Laurenz. Was ist heute wichtig bei uns?
18: Ja, in Fürth steigt heute das große Kerwa-Finale. Nach 12 Tagen geht die Michaeliskirchweih zu Ende. Bis 23 Uhr drehen sich da nochmal die Fahrgeschäfte und die Buden haben geöffnet. Michael Drillecek ist vom Schaustellerverband. Kannst du uns denn schon eine ganz kurze Bilanz geben? Wie ist es dieses Jahr gelaufen?
19: Ja, also so viel kann ich schon sagen. Die Fürther Kirchweih war dieses Jahr eine gute Kerwa. Ja, und jetzt haben wir ja dann den letzten Tag heute vor uns. Und zum Abschluss gibt es nochmal das Highlight des Abschlussfeuerwerks, was unten in Richtung Wiesengrund abgeschossen wird. Und ich bin überzeugt, dass heute nochmal viele Leute kommen werden.
18: Ja, das wünsche ich euch sehr. Und das große Feuerwerk am Wiesengrund, das gibt es dann heute Abend um 22 Uhr. Ja, und bei der Deutschen Bahn, da gibt's ab Dezember einen neuen Fahrplan. Und für uns in Nürnberg sind da ein paar richtig gute Nachrichten mit dabei. Es fahren nämlich künftig mehr schnelle ICEs nach Berlin und Stuttgart. Und auch nach Hamburg gibt's neue Sprinterverbindungen. Und nach der Streckensanierung kommt ihr wieder direkt nach Wien. Die Fernverkehrspreise, die bleiben erstmal gleich. Und Tickets für den neuen Fahrplan könnt ihr ab heute buchen.
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18: Da kommt jetzt gerade ein bisschen was zusammen. Legen wir direkt los. Auf der Südwesttangente Höhe Nürnberg-Kleinreuth, da hat's gekracht auf den Standstreifen. Ebenfalls gekracht hat's auf der A6 Heilbronn Richtung Nürnberg zwischen Rot und dem Kreuz Nürnberg-Süd, auch auf dem Standstreifen. Und dann, on top, alle guten Dinge sind drei, noch die A73. Nürnberg Richtung Feucht zwischen Wendelstein und Feucht. Ein LKW-Unfall auf dem Standstreifen.
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18: Ja, und wie gewohnt kommen ein paar Blitzer on top mit dazu. Einer steht in Nürnberg in der Erlanger Straße, dann in Fürth in der Facherstraße und in Erlangen in der Artilleriestraße. Habt ihr noch einen weiteren Blitzerstau oder vielleicht sogar einen Unfall gesehen, dann lasst uns das gerne wissen und klingelt mal ganz kurz durch unter der kostenlosen Studio-Hotline. Das ist die 0800 800 1069. Gute Fahrt!
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18: Ja, wechselhaft. Ich glaube, so kann man das Wetter am besten beschreiben. Wenn ich in die eine Seite gucke, dann sehe ich, dass es da bis jetzt schauert. Gucke ich in die andere Seite, sehe ich da sogar ein paar Sonnenstrahlen hier in Nürnberg. 13 Grad messen wir momentan. Der Himmel reißt aber jetzt so langsam auf. 17 Grad werden es heute in der Spitze. Morgen wird es dann ganz ähnlich. Da wird es dann sogar noch ein Tick wärmer. Da erreichen wir in der Spitze 18 Grad.
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0: Und weiter geht's hier durch diesen Mittwoch. Schön, dass ihr am Start seid. Ich hoffe, ihr seid gut reingekommen in den Tag. Und wir haben natürlich auch wieder den Soundcheck für euch. Stellen euch neue Musik vor. Da gibt's heute Cat Burns mit Is It That Deep. Hören wir gleich mal rein. Jetzt erstmal eine Kombi, die wir schon kennen, aber auch mögen. Gentleman, Michael Patrick Kelly und White.

Hallo, schön, dass ihr am Start seid. Energy am Morgens an mit einer guten Morgen und natürlich auch mit neuer Musik. Und wer noch einen kleinen Energy-Kick für den Start in den Tag braucht, dann seid ihr genau richtig. Wir haben jetzt Cat Burns für euch mit Is It That Deep. Und dieser Song ist voll mit Affirmationen, um diesen Arbeitsmorgen irgendwie zu überstehen. Also sie singt uns quasi positiv zu. Sie sagt, ich arbeite an mir selbst, vertraue darauf, dass Gutes auf mich wartet. Ich verdiene all das. Das Leben ist ein Geschenk und ich werde es nicht verschwenden. So, und das ist doch meine Motivation für euren Start in den Tag. Es ist Mittwoch, die Hälfte der Woche haben wir sowieso schon geschafft. Und mit guter Musik geht's auch easy peasy. Cat Burns, Is It That Deep auf

0: Morgen, es ist 9.23 Uhr.
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2: Haltet euch fest, jede fünfte Person in Deutschland leidet laut dem Robert-Koch-Institut an einer erhöhten Stressbelastung. Kann ich nicht nachvollziehen. Bin immer tiefenentspannt. Wenn mir im Stau an den Rampen die Tankanzeige rot leuchtet, werden schon 3 verpasste Anrufe vom Chef auf der Mobilbox sind. Wir sind ja hier in der, wie ich sage, geilsten Stadt der Welt. Von daher, good news. Nürnberg ist nämlich laut diesem Erholungsindex unter den Top 3 Städten in Deutschland, was Stress- und Erholungsangebote angeht. Mit 16 Angeboten pro 100.000 Einwohner liegen wir auf Platz 1. Nimm das, Stress. Schönen Mittwoch.
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2: Kurz vor 9:30.
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2: Morgen! So, Laurenz, dein Stichwort.
15: Ja, gestern durften die Kids hier bei uns in Langwasser mal sagen, was sie sich von der Stadt so wünschen. Bei einer Kinderversammlung konnten sie nämlich ihre Ideen und Probleme direkt mit Leuten aus der Politik und Verwaltung besprechen. Und ihre Wünsche wurden dann anschließend auch bei der großen Bürgerversammlung mit Oberbürgermeister Markus König vorgestellt. Ich habe mit ihm mal gesprochen und ihn gefragt, ob es denn da auch irgendwelche kuriosen Wünsche gestern Abend gab.
16: Also der lustigste Wunsch war wirklich, dass wir einen Bolzplatz. Dann haben sie gesagt, Mensch, wir haben einen Bolzplatz, aber es fehlt die Eckfahne. Und woher wollen wir dann überhaupt wissen, wo die Ecke ist?
15: Ja, und dieser Wunsch wurde jetzt erhöht, deswegen werden die Eckfahnen da auch kommen. Und dann ging es natürlich aber auch darum, was sich in Langwasser und den umliegenden Stadtteilen in Zukunft alles verändern soll. Ja, dann bleiben wir thematisch direkt mal hier bei uns in Nürnberg. Gestern Mittag war ja ordentlich was hier am Flughafen los. Eine Maschine aus Korfu hatte plötzlich einen Entführungsalarm gesendet und war per Funk nicht mehr erreichbar. Eurofighter von der Bundeswehr haben das Flugzeug dann hier nach Nürnberg begleitet. Am Ende gab es aber Entwarnung. Offenbar war ein Funkgerät kaputt. Der Flughafen war dann rund 2 Stunden gesperrt. Ja, und bei der Deutschen Bahn, da gibt's ab Dezember einen neuen Fahrplan. Und für uns in Nürnberg sind da ein paar richtig gute Nachrichten mit dabei. Es fahren nämlich künftig mehr schnelle ICEs nach Berlin und Stuttgart. Und auch nach Hamburg gibt's neue Sprinterverbindungen. Und nach der Streckensanierung kommt ihr wieder direkt nach Wien. Die Fernverkehrspreise, die bleiben erstmal gleich. Und Tickets für den neuen Fahrplan könnt ihr ab heute buchen.
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15: Wir werfen mal wieder gemeinsam ganz kurz einen Blick auf unsere Straßen hier in Franken und legen da direkt los mit der Südwesttangente. Höhe Nürnberg-Kleinreuth, da hat's gekracht und zwar auf dem Standstreifen. Dann geht's direkt weiter mit der A6 Heilbronn Richtung Nürnberg zwischen Rot und dem Kreuz Nürnberg Süd. Da hat's auch gekracht. Und das war's noch nicht, da kommt noch ein dritter dazu. Auf der A73 Nürnberg Richtung Feucht zwischen Wendestein und Feucht. Ein LKW-Unfall.
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15: Da gibt's gerade keinen zu sehen, wenn ihr aber einen entdeckt habt, dann klinge doch gerne mal ganz kurz durch unter der kostenlosen Studio-Hotline 0800 800 1069. Gute Fahrt.
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15: Wird es allmählich heller oder bete ich mir das ein? Das ist heute wirklich ein wildes Hin und Her. So viel kann man auch auf jeden Fall schon mal festhalten. Wir messen momentan in Nürnberg 13 Grad und das soll heute den ganzen Tag über so ein Mix aus Sonne und Wolken werden. Das alles bei Topwerten bis zu 17 Grad. Morgen wird es dann ganz ähnlich. Da kriegen wir dann sogar 1 Grad mehr raus. Da erreichen wir in der Spitze 18 Grad.
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2: Wir haben an diesem Mittwochmorgen eine Antwort auf diese Frage bekommen.
17: Wovon sollen wir träumen, so wie wir sind?
2: Von Frieda Gold, wovon sollen wir träumen? Wie wir alle unsere Träume beeinflussen können, ist ein ganz einfacher Trick. Und das hört ihr alles noch vor 10. Jetzt gibt's erstmal Musik, Leak It von Flo.

0: Hallo, hallo. Energy morgens an mit einer guten Morgen. Wir beantworten Fragen, die in Songs gestellt werden. Ne? Von How much is the fish bis How deep is your love. Und heute geht es um diesen Banger hier. Wovon sollen wir träumen? Frieda Gold kennen wir mit Wovon sollen wir träumen? Und das ist die Frage. Wir haken mal genauer nach. Können wir unsere Träume denn steuern? Sprechen wir jetzt mit Professor Dr. Michael Schredl. Der leitet ein Schlaflabor und hat eine Antwort.
1: Die klassische Idee, die man früher hatte, dass man Träume durch so Vorstellungsübungen vor dem Einschlafen positiv beeinflussen kann, muss man ganz ehrlich sagen, funktioniert nicht. Was man aber machen kann, ist die Träume im Nachhinein beeinflussen. Und zwar stellt man sich vor, wie man die Träume, die schwierigen Situationen im Traum aktiv löst. Sagt dazu auch gerne, das Wach-Ich trainiert das Traum-Ich. Das heißt, wenn im Traum irgendwas schwierig ist, stellt man sich im Wachzustand nochmal vor und dann stellt man sich vor, aha, wenn jetzt irgendwie das Haus brennt und so, dann rufe ich die Feuerwehr und die löschen das und dann ist alles geklärt. Und wenn man das übt tagsüber, dann wird das Traum auch stärker und die Träume werden positiver.
0: Okay, das ist auf jeden Fall sehr spannend. Wir fassen also zusammen. Wovon sollen wir träumen? Bestimmt es doch einfach mal selbst. Ihr habt es in der Hand. Habt ihr noch Fragen in Songs entdeckt? Dann gerne immer her damit. Wir suchen die Antworten. Einfach anrufen oder schickt uns eine WhatsApp.
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1: Gleich 9:45.
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aber hallo, hallo, rein mit uns in den Mittwochvormittag. Wir haben es 10 Uhr, ich bin Felina, hi, und die 10 jetzt am Stück. Die gehen hier gleich weiter mit der aktuellen Single von Clean Bandit in guten 10 Minuten. Jetzt Loi und David Puentes.

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Weiter geht's hier mit einer britischen Elektro-Pop-Band, die 2014 mit einem Grammy ausgezeichnet wurde. In der Kategorie Best Dance. Und das sind einfach Clean Bandit. Die sind zurück mit neuer Musik. Company habe ich jetzt hier für euch bei Energy immer die besten neuen Hits zusammen.

0: Und dann habe ich dir den Latte Macchiato gegeben, weil der andere dir zu stark war.
1: Ja.
0: Jetzt habe ich diesen anderen Kaffee, den keiner haben wollte, getrunken und habe diese Nacht über anderthalb Stunden geschlafen. Ohne Witz.
1: Nein.
0: Ich konnte bis 1 Uhr nachts nicht schlafen. Ich war hellwach. 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Weil Annalisa, guten Morgen. Ich bin, mir geht's gar

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11: Mit Laurenz, hallo. Ja, gestern Mittag war ja hier bei uns am Nürnberger Flughafen ordentlich was los. Eine Maschine aus Korfu hatte plötzlich einen Entführungsalarm gesendet und war per Funk nicht mehr erreichbar. Eurofighter von der Bundeswehr haben das Flugzeug dann nach Nürnberg begleitet und Leonie war mit ihrem Freund in dem Flieger und hat uns gesagt, wie sie die Stimmung da oben wahrgenommen hat.
12: Also es war gar nicht mal so schlimm im Endeffekt, weil theoretisch hat wirklich niemand so richtig reagiert. Alle im Flugzeug haben eigentlich nur ihr Handy gezückt und haben Videos gemacht oder Fotos, was auch immer.
11: Ja, am Ende gab es aber eine Entwarnung. Offenbar war ein Funkgerät kaputt. Der Flughafen war dann rund 2 Stunden gesperrt. Und wie es dann für Leonie nach der Landung weiterging, das könnt ihr abchecken auf unserem Insta-Account Energy Nürnberg.
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13: Im Studio Lisa Schwarzkopf. Union und SPD haben sich in Sachen Zuckersteuer geeinigt. Ab kommendem Sommer soll die Steuer auf zuckerhaltige Getränke fällig werden, berichtet das Redaktionsnetzwerk Deutschland. Auch eine Pflegekommission will die Regierung einsetzen. Sie soll Vorschläge für eine Pflegereform machen. SPD und Grüne in Berlin legen die Gespräche über eine Koalition mit der Linken auf Eis. Grund ist die Aufnahme der umstrittenen Politikerin Vanessa Emde in die Linksfraktion. Sie steht wegen angeblich israelfeindlicher Äußerungen in der Kritik. Damit habe die Linke Absprachen nicht eingehalten, heißt es. Rund 4 Jahre nach der Sprengung der Nord Stream Pipelines startet heute in Hamburg ein erster Prozess. Angeklagt ist ein ukrainischer Ex-Offizier. Er soll die Sprengungen organisiert haben. Sein Anwalt hat im Stern angekündigt, der Angeklagte werde im Prozess nicht aussagen. Der Eurojackpot von 120 Millionen Euro geht nach Nordrhein-Westfalen. Der Gewinner hatte bei der Ziehung alle 5 Zahlen und beide Eurozahlen richtig. In der zweiten Gewinnklasse gibt es 7 weitere Gewinner aus mehreren Ländern. Sie bekommen jeweils knapp 3 Millionen Euro.
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11: Da draußen sieht gerade alles sehr entspannt aus. Nichts Größeres zu sehen. Ihr habt freie Fahrt.
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11: Da gibt es gerade keinen zu sehen. Wenn ihr aber einen entdeckt habt, dann klingelt doch gerne mal ganz kurz durch unter der kostenlosen Studio-Hotline 0800 800 1069. Gute Fahrt.
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11: Ja, das ist heute ein wildes Gefecht zwischen Sonne und Wolken. Wer das Sagen heute hat, die beiden müssen sich immer mal wieder so abwechseln. Das alles bei Top-Temperaturen bis zu 17 Grad. Aber immerhin 6 Stunden wird die Sonne heute für uns am Start sein. Morgen wird's dann ganz ähnlich. Da wird's dann sogar noch mal ein Tick wärmer. Da erreichen wir Top-Werte bis zu 18 Grad.

0: hier in die 10 Hits am Stück mit dieser fantastischen Person. Bebe Rexha. Und genau die ist nominiert bei den
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4: Drei

0: Viertel elf.
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1: Ihr liebt Mark Forster.
2: Ich mag seine Energy, ich mag seine Sympathie, wie er mit uns spricht. Oder der kommt halt sehr sympathisch rüber, der verstellt sich nicht, er gibt sich echt Mühe für die Fans. So die alte Musik schon sehr nice. War schon auf ein paar Konzerten, deswegen immer geile Stimmung.
1: Ist so, und genau deswegen haben wir ihn jetzt hier für euch auch bei Energy. Immer die besten neuen Hits, seine aktuelle Single Cool.

0: an diesem Mittwochvormittag. Schön, dass ihr da seid. Hallöchen, ich bin's, Felina. Und in den 10 Hits am Stück habe ich hier gleich für euch neue Musik von Lost Frequencies. Er ist wieder zurück, ich freue mich sehr. Und jetzt gibt's Tempo City mit Self Aware.
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krasser Gänsehautmoment, als in diesem Sommer beim Perukaville 2026 am letzten Abend das Line-Up, zumindest so die ganz großen Namen, die schon feststanden, fürs nächste Jahr verkündet wurden. Unter anderem natürlich wieder mit dabei Timmy Trumpet, Bunt und auch er hier, Lost Frequencies, nach Ewigkeiten zurück auf der Bühne und auch mit neuer Musik für euch am Start. Und das jetzt schon. Don't Forget About Me bei Energy. Immer die besten neuen Hits von Lost Frequencies.

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1: Jede fünfte Person in Deutschland leidet laut dem Robert-Koch-Institut an einer erhöhten Stressbelastung. Wir sind ja hier in der, wie ich sage, geilsten Stadt der Welt. Von daher, good news. Nürnberg ist nämlich laut diesem Erholungsindex unter den Top 3 Städten in Deutschland, was Stress- und Erholungsangebote angeht. Mit 16 Angeboten pro 100.000 Einwohner liegen wir auf Platz 1. Nimm das Stress.
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6: Mit Laurenz, hallo. Ja, gestern durften die Kids in Langwasser mal sagen, was sie sich von der Stadt wünschen. Bei einer Kinderversammlung konnten sie nämlich ihre Ideen und Probleme direkt mit Leuten aus Politik und Verwaltung besprechen. Und ihre Wünsche, die wurden dann anschließend auch bei der großen Bürgerversammlung mit Oberbürgermeister Markus König vorgestellt. Ich habe mit ihm gesprochen und mal gefragt, ob es dann gestern Abend auch irgendwelche kuriosen Wünsche gab.
7: Also der lustigste Wunsch war wirklich, dass wir einen Bolzplatz. Dann haben sie gesagt, Mensch, wir haben einen Bolzplatz, aber es fehlt die Eckfahne. Und woher wollen wir dann überhaupt wissen, wo die Ecke ist?
6: Ach süß, ja, das ist ein Argument. Und es ging natürlich aber auch darum, was sich in Langwasser und den umliegenden Stadtteilen in Zukunft alles verändern soll.
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8: Im Studio Lisa Schwarzkopf. Ab dem kommenden Sommer soll eine Zuckersteuer auf viele süße Getränke gelten. Wie das Redaktionsnetzwerk Deutschland berichtet, haben sich Union und SPD endgültig auf entsprechende Steuersätze geeinigt. Zero-Getränke, reine Fruchtsäfte oder auch alkoholfreies Bier sind nicht betroffen. Kanzler Merz gibt heute im Bundestag eine Regierungserklärung ab. Anlass ist der anstehende EU-Gipfel. Gut möglich, dass Merz aber auch was zur aktuellen Lage in der Koalition sagen wird. Vorher wird noch der neue Arbeitsminister Schweizer im Bundestag vereidigt. Im Prozess um den Mord an Rapper Tupac Shakur ist der Drahtzieher in den USA zu 40 Jahren Haft verurteilt worden. Der frühere Gangboss war bereits vor einigen Wochen schuldig gesprochen worden. Wer die tödlichen Schüsse auf Tupac vor 30 Jahren abgab, ist weiter unklar. Nachdem die Bayern gestern in Norwegen gepatzt haben, will Borussia Dortmund es heute besser machen. Der BVB ist in der Champions League bei Bode Glimt zu Gast. 21 Uhr geht's los. Zeitgleich ist auch Anpfiff für den VfB Stuttgart in Bratislava.
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6: Da draußen sieht gerade alles sehr entspannt aus. Nichts Größeres zu sehen. Ihr habt Freifahrt.
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6: Ja, das wird heute ein ganz wilder Wettermix. Ein Mix zwischen Sonne und Wolken. Aber immerhin 6 Stunden ist die Sonne für uns am Start. Das alles bei Topwerten bis zu 17 Grad. Morgen wird es dann ganz ähnlich. Da klettern die Temperaturen dann sogar noch 1 Grad höher auf Spitzenwerte bis zu 18 Grad.

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Dieser Song macht mich unfassbar emotional, einfach weil das so ein krasser Serienabschiedssong ist. Ne? In Abschiedsszenen, in Serien wurde der so oft genutzt und das waren alles meine Lieblingsserien. Grey's Anatomy, Scrubs und The Vampire Diaries haben alle diesen Song benutzt. The Fray, was für eine Legendenhymne die gebaut haben mit How to Save a Life, jetzt bei Energy.

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1: Mittwochmittag, wir haben es 12 Uhr. Gut, dass ihr da seid. Hi, ich bin's, Felina. Und die 10 Hits am Stück laufen hier schon, gehen direkt weiter mit der aktuellen Single von Glockenbach zusammen mit Callum Scott. Hier in guten 10 Minuten und jetzt BTS.
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weiter geht's jetzt für euch hier bei Energy mit einem musikalischen Projekt. Da bräuchte ich eigentlich eine sehr große Wand, Bindfäden, Fotos, Karteikarten und dann könnte ich euch so grob meine Verschwörungstheorie hinter dem Produzentenkollektiv Glockenbach erklären, denn da sieht man auf Social Media und bei Live-Auftritten immer nur eine Person und die hat immer eine Maske auf. Sie behaupten aber, ein Kollektiv zu sein. Also man sieht immer nur einen, ist aber ein Kollektiv. Aufregend, Musik klingt aber so oder so gut. Glockenbach und Callum Scott zusammen jetzt für euch bei Energy, immer die besten neuen Hits.

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16: Mit Laurenz, hallo. Ja, gestern Mittag war ja hier bei uns am Nürnberger Flughafen ordentlich was los. Eine Maschine aus Korfu hatte plötzlich einen Entführungsalarm gesendet und war per Funk nicht mehr erreichbar. Eurofighter von der Bundeswehr haben das Flugzeug dann nach Nürnberg begleitet und Leonie war mit ihrem Freund in dem Flieger und hat uns gesagt, wie sie die Stimmung da oben wahrgenommen hat.
17: Also es war gar nicht mal so schlimm im Endeffekt, weil theoretisch hat wirklich niemand so richtig reagiert. Alle im Flugzeug haben eigentlich nur ihr Handy gezückt und haben Videos gemacht oder Fotos, was auch immer.
16: Ja, am Ende gab es aber eine Entwarnung. Offenbar war ein Funkgerät kaputt. Der Flughafen war dann rund 2 Stunden gesperrt. Und wie es dann für Leonie nach der Landung weiterging, das könnt ihr abchecken auf unserem Insta-Account Energy Nürnberg.
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18: Im Studio Lisa Schwarzkopf. Union und SPD haben sich in Sachen Zuckersteuer geeinigt. Ab kommendem Sommer soll die Steuer auf zuckerhaltige Getränke fällig werden, berichtet das Redaktionsnetzwerk Deutschland. Auch eine Pflegekommission will die Regierung einsetzen. Sie soll Vorschläge für eine Pflegereform machen. Noch ist unklar, wie es mit den Sondierungen in Berlin weitergeht. Grüne und SPD hatten die Gespräche am Abend unterbrochen, weil die Linke sich nicht an Absprachen gehalten habe. Da geht's wohl unter anderem um die Aufnahme einer umstrittenen Abgeordneten in die Linksfraktion. Der ukrainische Präsident Zelensky kritisiert, dass sein Land nicht vor neuen russischen Attacken gewarnt wurde. Die Ukraine ist auf westliche Geheimdienstinformationen angewiesen, vor allem aus den USA. Die gab es zuletzt aber offenbar weniger. Der Eurojackpot von 120 Millionen Euro geht nach Nordrhein-Westfalen. Der Gewinner hatte bei der Ziehung alle 5 Zahlen und beide Eurozahlen richtig. In der zweiten Gewinnklasse gibt es 7 weitere Gewinner aus mehreren Ländern. Sie bekommen jeweils knapp 3 Millionen Euro.
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16: Da draußen sieht gerade alles sehr entspannt aus. Nichts Größeres zu sehen. Ihr habt freie Fahrt.
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16: Da gibt es gerade keinen zu sehen. Wenn ihr aber einen entdeckt habt, dann klingelt doch gerne mal ganz kurz durch unter der kostenlosen Studio-Hotline 0800 800 1069. Gute Fahrt.
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16: Ja, das ist heute ein wildes Gefecht zwischen Sonne und Wolken, wer das Sagen heute hat. Die beiden müssen sich immer mal wieder so abwechseln, das alles bei Top-Temperaturen bis zu 17 Grad. Aber immerhin 6 Stunden wird die Sonne heute für uns am Start sein. Morgen wird's dann ganz ähnlich, da wird's dann sogar noch mal ein Tick wärmer, da erreichen wir Top-Werte bis zu 18 Grad.

0: neuen Marvel-Content. Das sind natürlich gute Nachrichten für alle Fans des MCUs. Allerdings... Es ist an bei euch mit mir, Felina. Und heute startet Vision Quest. Das ist eine neue Marvel-Serie auf Disney+. Die schlechte Nachricht leider, selbst Marvel-Ultras wie Anna Gutenmorgen und Gabriel von Energy am Morgen werden aus der Inhaltsangabe nicht so richtig schlau, aber hört mal selbst.
1: Aus den Einzelheiten des von Thanos zerstörten Visions wurde die emotionslose Maschine White Vision erschaffen, die während der Ereignisse in der Kleinstadt Westview durch eine Begegnung mit einer durch Magie erschaffenen Version des ursprünglichen Visions deren Erinnerung wiedererlangte.
0: Aha.
1: Was? Das habe ich schon nicht verstanden. Auf der Suche nach seiner eigenen Menschlichkeit und einer Verbindung zu seinen Erinnerungen schafft sich Vision eine eigene Realität in seinem Inneren, in der menschliche Avatare unterschiedlichster künstlicher Intelligenzen ihm mit Rat und Tat zur Seite stehen.
0: Das ist wirklich krass. Ey, wirklich, ich verstehe gar nichts. Also, außer, dass es um Vision geht und den kennen wir ja zum Beispiel aus der Serie WandaVision, die mochte ich sehr gerne, ja. Also, wer WandaVision und Agatha All Along mochte, könnte sich hier aufgehoben fühlen, aber keine Ahnung, um ehrlich zu sein.
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muss es ausgerechnet mir passieren? Das habt ihr euch vielleicht auch schon mal gefragt, wenn irgendwas Doofes passiert hat. Also typisch, dass mir das wieder passiert. Aber sowas gibt's auch bei unseren Energy Stars. Auch die failen ganz gerne mal. Bei Michael Schulte erst 2023 passiert, dass er mit dem Tourbus auf der Autobahn unterwegs war und dann schön Reifen geplatzt ist. Mussten alle aus dem Tourbus raus, hinter die Leitplanke. Da hat sich die Polizei bestimmt auch gewundert, als sie gekommen ist. Gab's vielleicht gleich ein Konzertchen oder irgendwie sowas. Seine aktuelle Single Cover You hört er jetzt bei Energy immer die besten neuen Hits. Hier ist Michael Schulte.

0: 13 Uhr, na das klingt doch hier schon mal richtig doll nach Mittagspause. Schön, dass ihr am Start seid. Ich bin's, Felina. Hi, und wir machen hier weiter in den 10 Hits am Stück. Gleich mit der aktuellen Single von Sienna Spyro. Ja, da gibt's wieder was Neues. Und jetzt Teddy Swims.
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Ziemlich genau ein Jahr ist es her, dass Sienna Spyro ihre Single Die on This Hill rausgebracht hat. Und danach war wirklich der Welterfolg nicht mehr aufzuhalten. Mittlerweile hat sie eine neue Single am Start und die hören wir uns jetzt hier an bei Energy. Immer die besten neuen Hits. Hier ist Great Expectation. Immer.

0: Und dann habe ich dir den Latte Macchiato gegeben, weil der andere dir zu stark war.
1: Ja.
0: Jetzt habe ich diesen anderen Kaffee, den keiner haben wollte, getrunken und habe diese Nacht über anderthalb Stunden geschlafen. Ohne Witz.
1: Nein.
0: Ich konnte bis 1 Uhr nachts nicht schlafen. Ich war hellwach. Und dann bin ich jede Stunde aufgestanden, weil dieser blöde Kaffeelatte mich so wach gehalten hat. Weil Annalisa, guten Morgen.

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21: Mit Laurenz, hallo. Ja, gestern durften die Kids in Langwasser mal sagen, was sie sich von der Stadt wünschen. Bei einer Kinderversammlung konnten sie nämlich ihre Ideen und Probleme direkt mit Leuten aus Politik und Verwaltung besprechen. Und ihre Wünsche, die wurden dann anschließend auch bei der großen Bürgerversammlung mit Oberbürgermeister Markus König vorgestellt. Ich habe mit ihm gesprochen und mal gefragt, ob es dann gestern Abend auch irgendwelche kuriosen Wünsche gab.
22: Also der lustigste Wunsch war wirklich, dass wir einen Bolzplatz. Dann haben sie gesagt, Mensch, wir haben einen Bolzplatz, aber es fehlt die Eckfahne. Und woher wollen wir dann überhaupt wissen, wo die Ecke ist?
21: Ach süß, ja, das ist ein Argument. Und es ging natürlich aber auch darum, was sich in Langwasser und den umliegenden Stadtteilen in Zukunft alles verändern soll.
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23: Im Studio Lisa Schwarzkopf.
1: Cola, Limos und Eistee werden wohl deutlich teurer. Die Bundesregierung hat die Steuer auf zuckerhaltige Getränke auf den Weg gebracht. Ab Juli nächsten Jahres soll sie kommen. Und das Kabinett hat sich auf eine Pflegekommission geeinigt. Die soll Vorschläge für eine Pflegereform machen. Noch ist unklar, wie es mit den Sondierungen in Berlin weitergeht. Grüne und SPD hatten die Gespräche am Abend unterbrochen, weil die Linke sich nicht an Absprachen gehalten habe. Da geht's wohl unter anderem um die Aufnahme einer umstrittenen Abgeordneten in die Linksfraktion. Im Prozess um den Mord an Rapper Tupac Shakur ist der Drahtzieher in den USA zu 40 Jahren Haft verurteilt worden. Der frühere Gangboss war bereits vor einigen Wochen schuldig gesprochen worden. Wer die tödlichen Schüsse auf Tupac vor 30 Jahren abgab, ist weiter unklar. Der Euro-Jackpot von 120 Millionen Euro geht nach Nordrhein-Westfalen. Der Gewinner hatte bei der Ziehung alle 5 Zahlen und beide Euro-Zahlen richtig. In der zweiten Gewinnklasse gibt es 7 weitere Gewinner aus mehreren Ländern. Sie bekommen jeweils knapp 3 Millionen Euro.
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21: Da draußen sieht gerade alles sehr entspannt aus. Nichts Größeres zu sehen. Ihr habt freie Fahrt.
0: Blitzer.
21: Da gibt's gerade keinen zu sehen. Wenn ihr aber einen entdeckt habt, dann klinge doch gerne mal ganz kurz durch unter der kostenlosen Studio-Hotline 0800 800 1069. Gute Fahrt.
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21: Ja, das wird heute ein ganz wilder Wettermix. Ein Mix zwischen Sonne und Wolken, aber immerhin 6 Stunden ist die Sonne für uns am Start. Das alles bei Topwerten bis zu 17 Grad. Morgen wird es dann ganz ähnlich. Da klettern die Temperaturen dann sogar noch 1 Grad höher auf Spitzenwerte bis zu 18 Grad.

0: und Herbst für mich immer die großen Wohnungswuselwochen. Da will man irgendwie alles anders und umdekorieren und gemütlicher und neu und frisch. Und falls ihr da gerade dabei seid, gibt's News für euch. Jakob von Energy am Morgen. Und zwar, wenn ihr auch mal auf Secondhand-Möbel achtet.
1: Ja, genau. Zum Beispiel von IKEA. Könnt ihr jetzt einfach nicht mehr Kleinanzeigen nur gucken. Nein, ihr könnt auch direkt drauf bei Secondhand-Marktplatz IKEA. Die haben quasi eine eigene Kleinanzeigenplattform jetzt gestartet.
0: Clever.
1: Ja, ja. Du kannst natürlich auch andere Sachen da verkaufen. Aber IKEA, ne, das lohnt mehr. Haben viele ja auch zu Hause noch stehen. Es läuft dann so ab, auch wie bei Kleinanzeigen. Du holst es vor Ort ab, du bezahlst aber online auf jeden Fall. Und das hat für alle Leute den Vorteil, wenn man was verkauft, weil dann kann man sich das Ganze auch als IKEA-Guthaben auszahlen lassen und kriegt noch 15% obendrauf.
0: Clever von IKEA.
1: Ja,
0: definitiv. Also, weil die haben dann gleich wieder die nächste Investition, weil man eh schon beim Umräumen gerade ist, ne? Ja. Dann direkt.
1: Und die sehen wahrscheinlich auch noch, welche Pieces von ihnen sind gefragt.
0: Ja,
1: kannst gleich auch noch eine kleine Studie machen.
0: Stimmt. Schweineschlau sind die.
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Bei diesem Künstler habe ich ein bisschen zu spät rausgefunden, dass ich den komplett underrated abgespeichert habe. Also großartiger Sänger auf jeden Fall. Die Stimme mochte ich, mochte die Songs. Aber oh mein Gott, der hat ungefähr alle meine Lieblingssongs auf der Welt komponiert und auch für andere Künstler geschrieben. Die Rede ist von Ne-Yo. Also der hat Songs für Mary J. Blige, für 50 Cent, für Jamie Foxx, für Mario, Let Me Love You, oh mein Gott, was für ein Banger, geschrieben. Für Celine Dion, aber auch für Sarah Connor, aber auch für Beyoncé und Rihanna. Also ehrlich gesagt, ich glaube, der hat jeden Song der Welt geschrieben und natürlich auch eigene Hits. So Sick zum Beispiel gibt's jetzt für euch bei Energy. Yeah.

0: 19 Uhr und ich sag mal, höher, höher, abi, hoppi, galoppi, rein in den Mittwochnachmittag. Ich bin's, Felina. Hallöchen, die 10 Hits am Stück sind an bei euch und wir machen hier gleich weiter mit der aktuellen Single von Malik Harris in guten 10 Minuten. Jetzt gibt's Martin Garrix und Ed Sheeran.
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Plan Französisch und Spanisch studieren. Das war die Idee von Malik Harris, hat wirklich Anfang seiner Karriere noch ein bisschen studiert, um so was in der Tasche zu haben, wie es immer so schön heißt. Hat das ganze Ding dann aber irgendwann abgebrochen und gemerkt, nee, es ist einfach die Musik. Ich brauche keinen Plan B, wenn Plan A fantastisch funktioniert. Hier ist er für euch mit seiner aktuellen Single Malik Harris, Easy bei Energy, immer die besten neuen Hits.

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1: 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Nimm das Stress.
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10: Mit Laurenz, hallo. Ja, gestern Mittag war ja hier bei uns am Nürnberger Flughafen ordentlich was los. Eine Maschine aus Korfu hatte plötzlich einen Entführungsalarm gesendet und war per Funk nicht mehr erreichbar. Eurofighter von der Bundeswehr haben das Flugzeug dann nach Nürnberg begleitet und Leonie war mit ihrem Freund in dem Flieger und hat uns gesagt, wie sie die Stimmung da oben wahrgenommen hat.
11: Also es war gar nicht mal so schlimm im Endeffekt, weil theoretisch hat wirklich niemand so richtig reagiert. Alle im Flugzeug haben eigentlich nur ihr Handy gezückt und haben Videos gemacht oder Fotos, was auch immer.
10: Ja, am Ende gab es aber eine Entwarnung. Offenbar war ein Funkgerät kaputt. Der Flughafen war dann rund 2 Stunden gesperrt. Und wie es dann für Leonie nach der Landung weiterging, das könnt ihr abchecken auf unserem Insta-Account Energy Nürnberg.
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12: Im Studio Philipp Nützig. Die Zuckersteuer ist ein Schritt weiter. Die Bundesregierung hat grünes Licht dafür gegeben. Die Steuer soll etwa für Cola oder Limos gelten, also Getränke, die besonders viel Zucker haben. Außerdem hat das Kabinett eine Expertengruppe eingesetzt, die Vorschläge für die Pflegereform machen soll. Deutschland treibt ein Social-Media-Verbot für Kinder voran. Familienministerin Prien hat einige Maßnahmen zum Schutz von jungen Menschen im Netz vorgestellt. Und da heißt es etwa, bis eine EU-weite Regelung kommt, sollen TikTok, Insta oder Snapchat für alle unter 13 tabu sein. Ein Drittel der Mieterinnen und Mieter in Deutschland findet, dass sie zu viel Miete zahlen. Das zeigt eine neue Umfrage vom Mieterbund und DGB. Beide fordern von Justizministerin Hubig, Maßnahmen gegen Wuchermieten und die Verschärfung der Mietpreisbremse schnell umzusetzen. Nachdem die Bayern gestern in Norwegen gepatzt haben, will Borussia Dortmund es heute besser machen. Der BVB ist in der Champions League bei Bodø Glimt zu Gast. 21 Uhr geht's los. Zugleich ist auch Anpfiff für den VfB Stuttgart in Bratislava.
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10: Da draußen sieht gerade alles sehr entspannt aus, nichts Größeres zu sehen, ihr habt freie Fahrt.
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10: Da gibt es gerade keinen zu sehen, wenn ihr aber einen entdeckt habt, dann klinge doch gerne mal ganz kurz durch unter der kostenlosen Studio-Hotline 0800 800 1069. Gute Fahrt.
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10: Ja, das ist heute ein wildes Gefecht zwischen Sonne und Wolken, wer das Sagen heute hat. Die beiden müssen sich immer mal wieder so abwechseln, das alles bei Top-Temperaturen bis zu 17 Grad. Aber immerhin 6 Stunden wird die Sonne heute für uns am Start sein. Morgen wird's dann ganz ähnlich, da wird's dann sogar noch mal ein Tick wärmer, da erreichen wir Top-Werte bis zu 18 Grad.

0: Mittwochnachmittag und ihr könntet direkt abhauen in den Urlaub. Leider, Jahresurlaub schon aufgebraucht und gar keine Chance und auch ehrlich gesagt nicht mehr so viel Kohle übrig, dann versucht's doch hiermit.
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Was wärt ihr geworden, wenn der Job eurer Eltern euch extrem beeinflusst hätte? Weil meine Eltern zum Beispiel hatten eine Drogerie-Parfümerie. Ich wäre eigentlich eine kleine Schminkmaus geworden. Bin ich aber nicht. Jetzt sitze ich hier im Radio und quatsch euch voll, wo auch immer das herkommt. Bei Moskena hat's besser geklappt. Sein Papa war nämlich Besitzer von einem Plattenladen und er selber macht jetzt eben Musik. Das vielleicht ein bisschen näher dran. Worshipping the Sun, jetzt für euch bei Energy immer die besten neuen Hits.

wir alle kommen im Leben irgendwann mal oder mehrmals auch an so Punkte, wo man sich denkt, ja, was mache ich jetzt mit meinem Leben? Soll das so weitergehen? Und auch Shawn Mendes hat sich eine kleine Auszeit genommen, um darüber nachzudenken. Und Gott sei Dank hat er sich entschieden, weiterzumachen mit der Musik. Deswegen gibt es jetzt auch was Neues von Shawn Mendes. Cold in California hier bei

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11: Mit Laurenz, hallo. Ja, gestern durften die Kids in Langwasser mal sagen, was sie sich von der Stadt wünschen. Bei einer Kinderversammlung konnten sie nämlich ihre Ideen und Probleme direkt mit Leuten aus Politik und Verwaltung besprechen. Und ihre Wünsche, die wurden dann anschließend auch bei der großen Bürgerversammlung mit Oberbürgermeister Markus König vorgestellt. Ich habe mit ihm gesprochen und mal gefragt, ob es dann gestern Abend auch irgendwelche kuriosen Wünsche gab.
12: Also der lustigste Wunsch war wirklich, dass wir einen Bolzplatz. Dann haben sie gesagt, Mensch, wir haben einen Bolzplatz, aber es fehlt die Eckfahne. Und woher wollen wir dann überhaupt wissen, wo die Ecke ist?
11: Ach süß, ja, das ist ein Argument. Und es ging natürlich aber auch darum, was sich in Langwasser und den umliegenden Stadtteilen in Zukunft alles verändern soll.
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13: Im Studio Philipp Nützig. Cola, Limos und Eistee werden wohl deutlich teurer. Die Bundesregierung hat die Steuer auf zuckerhaltige Getränke auf den Weg gebracht. Ab Juli nächsten Jahres soll sie kommen. Das Kabinett hat sich außerdem auf eine Pflegekommission geeinigt. Die soll Vorschläge für eine Pflegereform machen. Kinder unter 13 Jahren sollen in Zukunft kein TikTok oder Instagram mehr nutzen dürfen. Das hat Familienministerin Prien angekündigt, ohne einen konkreten Startpunkt zu nennen. Ziel sei es, junge Leute besser vor Gefahren auf Social Media zu schützen. Rund 4 Jahre nach der Sprengung der Nord Stream Pipelines ist am Vormittag in Hamburg ein erster Prozess gestartet. Angeklagt ist ein ukrainischer Ex-Offizier. Er soll die Sprengung organisiert haben. Sein Anwalt hat angekündigt, der Angeklagte werde im Prozess nicht aussagen. Nach den Bayern und Leipzig sind heute die anderen beiden deutschen Vertreter in der Champions League dran. Borussia Dortmund ist in Norwegen bei Bodø Glimt gefragt. Stuttgart spielt in Bratislava. Los geht's jeweils um 9.
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15: Also heute ist es angenehm entspannt. Ich hoffe, ich verschreie nichts, aber nichts Größeres gemeldet momentan. Seht ihr noch irgendwas? Ihr könnt hier anrufen. 0800 800 1069 ist die Nummer.
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15: Also da könnt ihr jetzt nicht meckern, einen Blitzer habe ich für euch. Und zwar Nürnberg, große Straße, kurz vorm Dutzenteich im 30er-Bereich wird geblitzt.
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15: Es ist auf jeden Fall einer der wärmeren Tage diese Woche. Wir sind am Nachmittag so bei 17 Grad unterwegs. Auch in der Nacht gehen die Temperaturen dann nur auf 10 Grad runter. Ähnlich aber auch morgen und am Freitag erst so Richtung Wochenende soll es

0: Hase und Joe.
1: Joe ist immer noch krank, also langsam wird es langweilig alleine im Studio. Ab morgen, wenn wir Glück haben, könnte er wieder am Start sein. Also betet mal für ihn, ihr wisst alle, wie das ist.

Hey, hier ist Energy und manchmal ist Stille was Fieses. Ich war im Wartezimmer beim Arzt, ja, und da lief nichts. Da war kein Radio an, keine Musik, da waren ein paar andere Menschen mit mir und man hat nur die Uhr ticken hören. Dann hat man ab und an gehört, wenn jemand geschluckt hat, weil kennt ihr das, wenn es so still ist und man leise schlucken will, dann wird es irgendwie ultra laut, 10-mal so laut als normal und der Wasserspender hat ab und an gegluckert, also es war irgendwie eine fiese Stimmung. Dabei gibt es doch so viele Möglichkeiten. Wir haben auf energy.de oder in der Energy-App über 40 verschiedene Webstreams. Da kann man sich aus einer Kategorie einfach was aussuchen, je nachdem, worauf man Bock hat, zum Beispiel auch Afrobeats.

0: da wird es doch auch im Wartezimmer gleich viel angenehmer. Sogar wenn man, keine Ahnung, was ist ein unangenehmer Arzt beim Proktologen oder so ist. Aber ich war da nicht, okay? Ich war nur beim Hautarzt.
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90er und 2000er, die sind ja wieder mega angesagt, so modetechnisch, also die jüngere Generation trägt das, was wir Millennials früher schon getragen haben, ihr ollen Nachmacher, und es war auch irgendwie so ein bisschen die Zeit der Girlbands und eine haben wir da ganz besonders gefeiert, Atomic Kitten, hören wir jetzt, Eternal Flame.

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Und jetzt mal Klischee, wenn ihr an reiche Leute denkt. An welches Instrument denkt ihr? Bei mir ist es sofort sowas wie Geige oder Cello. Und mit genau den reiche Leute-Instrumenten haben Clean Bandit angefangen als Streichquartett. Irgendwann ist daraus Elektropop geworden. So kennen wir sie. Und ihr hört sie jetzt ganz neu. Company.

0: dann habe ich dir den Latte Macchiato gegeben, weil der andere dir zu stark war.
1: Ja.
0: Jetzt habe ich diesen anderen Kaffee, den keiner haben wollte, getrunken und habe diese Nacht über anderthalb Stunden geschlafen. Ohne Witz.
1: Nein.
0: Ich konnte bis 1 Uhr nachts nicht schlafen. Ich war hellwach und dann bin ich jede Stunde aufgestanden, weil dieser blöde Kaffeelatte mich so wach gehalten hat, weil Annalisa, guten Morgen, ich bin

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15: Mit Laurenz, hallo. Ja, gestern durften die Kids in Langwasser mal sagen, was sie sich von der Stadt wünschen. Bei einer Kinderversammlung konnten sie nämlich ihre Ideen und Probleme direkt mit Leuten aus Politik und Verwaltung besprechen. Und ihre Wünsche, die wurden dann anschließend auch bei der großen Bürgerversammlung mit Oberbürgermeister Markus König vorgestellt. Ich habe mit ihm gesprochen und mal gefragt, ob es dann gestern Abend auch irgendwelche kuriosen Wünsche gab.
16: Also der lustigste Wunsch war wirklich, dass wir einen Bolzplatz. Dann haben sie gesagt, Mensch, wir haben einen Bolzplatz, aber es fehlt die Eckfahne. Und woher wollen wir dann überhaupt wissen, wo die Ecke ist?
15: Ach süß, ja, das ist ein Argument. Und es ging natürlich aber auch darum, was sich in Langwasser und den umliegenden Stadtteilen in Zukunft alles verändern soll.
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17: Im Studio Philipp Nützig. Cola-Limos und Eistee werden wohl deutlich teurer. Die Bundesregierung hat die Steuer auf zuckerhaltige Getränke auf den Weg gebracht. Ab Juli nächsten Jahres soll sie kommen. Das Kabinett hat sich außerdem auf eine Pflegekommission geeinigt. Die soll Vorschläge für eine Pflegereform machen. Kinder unter 13 Jahren sollen in Zukunft kein TikTok oder Instagram mehr nutzen dürfen. Das hat Familienministerin Prien angekündigt, ohne einen konkreten Startpunkt zu nennen. Ziel sei es, junge Leute besser vor Gefahren auf Social Media zu schützen. Rund 4 Jahre nach der Sprengung der Nord Stream Pipelines ist am Vormittag in Hamburg ein erster Prozess gestartet. Angeklagt ist ein ukrainischer Ex-Offizier. Er soll die Sprengung organisiert haben. Sein Anwalt hat angekündigt, der Angeklagte werde im Prozess nicht aussagen. Nach den Bayern und Leipzig sind heute die anderen beiden deutschen Vertreter in der Champions League dran. Borussia Dortmund ist in Norwegen bei Bodø Glimt gefragt. Stuttgart spielt in Bratislava. Los geht's jeweils um 9.
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19: Eine Meldung ist dabei, und zwar von der A9 Berlin Richtung Nürnberg. Zwischen Windlacher Berg und Bayreuth Nord steht ein defekter LKW auf der Standspur. Grüße in meine Geburtsstadt, Bayreuth.
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19: Die sind auch wieder fleißig, und zwar wird da schön geblitzt in Nürnberg-Erlanger Straße stadtauswärts und in Fürth zum Beispiel auch in der Hans-Vogel-Straße. Immer wenn ihr sagt, hallo, da ist noch einer, den habt ihr noch nicht, dann sagt uns doch gerne Bescheid, dann sage ich hallo zurück. Einfach nur WhatsApp an die 0176 1069 und 4x8.
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19: Es ist so krass, wie viel ich immer mit Essen in Verbindung bringe, sogar das Wetter. Also sobald es so ein bisschen herbstlicher wird, ich könnte jeden Tag in irgendeiner Gaststätte sitzen und so Schäufele verdrücken. Hammer, vor allem da, wo ich immer hingehe, gibt es dann noch so einen leckeren Eierlikör hinterher. Sterbe dafür! Also Wetter heute auch wieder relativ bewölkt, wobei wir die Sonne ab und an schon noch sehen. Die Werte in der Nacht bei so 10 Grad, also kälter wird es nicht. Morgen ähnliche Temperaturen und am Wochenende wird es tagsüber ein bisschen frischer mit 12 Grad.
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19: Gestern große Aufregung in Nürnberg, weil Kampfjets einen Urlaubsflieger begleitet haben in der Luft. Es waren einfach Urlauber, die aus Korfu wiedergekommen sind. Es war wie so ein Fiebertraum, was die erlebt haben. Wir haben auch nochmal mit Leonie gesprochen, die war im Flugzeug. Wie sie das alles so erlebt hat, das teilt sie gleich nochmal mit uns in 15 Minuten. Jetzt Loy, Golden Summer bei Energy.

0: Stellt euch vor, ihr sitzt im Flugzeug, schaut aus dem Fenster, auf einmal ist neben euch ein Kampfjet. Genau das hat Leonie gestern erlebt. Sie war zusammen mit ganz vielen anderen Passagieren auf dem Rückweg aus dem Urlaub von Korfu nach Nürnberg und ein technischer Fehler hat dafür gesorgt, dass so ein Notsignal rausgeschickt wurde und der Funk gestört war. Und dann gibt es eben so Notfallmechanismen, die da anlaufen. Unter anderem waren auch mehrere verschiedene Kampfjets mit an der Seite von diesem Flugzeug, haben es begleitet. Und Leonie, wie hast du das im Flugzeug selber wahrgenommen?
1: Ja, so tatsächlich war es so, dass ich mit meinem Freund unterwegs war und er hat aus dem Fenster geguckt und mir dann so gesagt, ey, schau mal, da ist gerade ein Kampfjet. Und dann ist uns beiden irgendwie schon so ein bisschen das Herz in die Hose gefallen. Aber es war gar nicht mal so schlimm im Endeffekt, weil theoretisch hat wirklich niemand so richtig reagiert. Alle im Flugzeug haben eigentlich nur ihr Handy gezückt und haben Videos gemacht oder Fotos, was auch immer. Und der ist dann auch wieder weggeflogen. Und genau, also alles in dem Moment, in dem der weggeflogen ist, gab es da eine Durchsage, dass es aber eher eine Routine, also irgendeine Routine ist. Und dass es eigentlich gar nicht schlimm ist gerade, dass der da ist.
0: Und hat dich das in dem Moment beruhigt?
1: Ja, also theoretisch, also mich schon, mein Freund glaube ich nicht so, aber irgendwann kam dann halt wieder eins und dann war ich erstmal so, okay, was ist jetzt los? Das kann nicht normal sein.
0: Oh Gott, wirklich, da war die ganze Erholung aus dem Urlaub war auf einmal wahrscheinlich dahin.
1: Ja, irgendwie schon.
0: Die Bilder davon sind auch so krass. Leonie hat uns ganz viele Videos geschickt. Könnt ihr euch jetzt mal reinziehen auf Instagram Energy Nürnberg. Und vor allem erzählt sie da auch nochmal, wie die Landung war und wie sich das Ganze dann noch so ein bisschen gezogen hat.
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1: Energy ist an, jetzt ist Nico Santos mit dabei, der auf Mallorca aufgewachsen ist. Und wenn man hört, jemand ist auf Malle groß geworden, denkt man, der war wahrscheinlich schon als Kind mit einem Sangria-Eimer auf dem Ballermann. Ist bei ihm nicht so, er war erst einmal auf dem Ballermann.

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1: Das ist ja fast schon eine Allmann-Runde hier in den 10 Hits am Stück. In so 10 Minuten was ganz Neues von Mark Forster zum Beispiel. Felix Jehn hört er nachher noch. Und jetzt Gentleman zusammen mit Michael Patrick Kelly.
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0: Manchmal geht's mit dem Songschreiben ganz schnell. Mark Forster zum Beispiel, der hat den neuen Hit hier innerhalb von einem Tag geschrieben. Der war im Studio und...
1: Rausgekommen ist ein Song, der davon handelt, dass ich eine gute Idee finde, wenn wir uns alle gut verstehen würden. Also wenn wir alle cool miteinander sind. Egal, wo wir herkommen, egal aus welcher Richtung wir uns gerade bewegen, dass wir uns an einem Tisch treffen und miteinander reden.
0: Ihr seht's nicht, aber ich mache gerade ein Millennial-Herz. Mark Forster, gut gesagt, ihr hört ihn mit Cool bei Energy, immer die besten neuen Hits.

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10: Mit Laurenz, hallo. Ja, gestern durften die Kids in Langwasser mal sagen, was sie sich von der Stadt wünschen. Bei einer Kinderversammlung konnten sie nämlich ihre Ideen und Probleme direkt mit Leuten aus Politik und Verwaltung besprechen. Und ihre Wünsche, die wurden dann anschließend auch bei der großen Bürgerversammlung mit Oberbürgermeister Markus König vorgestellt. Ich habe mit ihm gesprochen und mal gefragt, ob es dann gestern Abend auch irgendwelche kuriosen Wünsche gab.
11: Also der lustigste Wunsch war wirklich, dass wir einen Bolzplatz. Dann haben sie gesagt, Mensch, wir haben einen Bolzplatz, aber es fehlt die Eckfahne. Und woher wollen wir dann überhaupt wissen, wo die Ecke ist?
10: Ach süß, ja, das ist ein Argument. Und es ging natürlich aber auch darum, was sich in Langwasser und den umliegenden Stadtteilen in Zukunft alles verändern soll.
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13: Im Studio Philipp Nützig. Cola, Limos und Eistee werden wohl deutlich teurer. Die Bundesregierung hat die Steuer auf zuckerhaltige Getränke auf den Weg gebracht. Ab Juli nächsten Jahres soll sie kommen. Das Kabinett hat sich außerdem auf eine Pflegekommission geeinigt. Die soll Vorschläge für eine Pflegereform machen. Kinder unter 13 Jahren sollen in Zukunft kein TikTok oder Instagram mehr nutzen dürfen. Das hat Familienministerin Prien angekündigt, ohne einen konkreten Startpunkt zu nennen. Ziel sei es, junge Leute besser vor Gefahren auf Social Media zu schützen. Rund 4 Jahre nach der Sprengung der Nord Stream Pipelines ist am Vormittag in Hamburg ein erster Prozess gestartet. Angeklagt ist ein ukrainischer Ex-Offizier. Er soll die Sprengung organisiert haben. Sein Anwalt hat angekündigt, der Angeklagte werde im Prozess nicht aussagen. Nach den Bayern und Leipzig sind heute die anderen beiden deutschen Vertreter in der Champions League dran. Borussia Dortmund ist in Norwegen bei Bodø Glimt gefragt. Stuttgart spielt in Bratislava. Los geht's jeweils um 9.
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15: Wir schauen mal kurz rüber auf die B14. Nürnberg Richtung Amberg. Zwischen Laufersbruck und Hersbruck ein bisschen mehr los. Da braucht er ein klein wenig länger.
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15: In Fürth in der Hartstraße wird zum Beispiel geblitzt. Und immer wenn ihr noch was auf dem Herzen habt, es muss auch kein Blitzer sein. Ihr wollt irgendwas loswerden, dann schickt ihr eine WhatsApp an die 0176 1069 und 4x die 8.
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15: Fürther Kerber geht zu Ende und das bei Wetter, was eigentlich ganz okay ist. Klar, viele Wolken unterwegs, aber der Regen lässt uns soweit in Ruhe und wir sind am Abend auch noch so bei 16 Grad. Da kann man fast mit einem leichten Jäckchen auch nochmal drüber schlendern. Später wird es ein bisschen kühler mit 10 Grad, also Feuerwerk dann vielleicht doch mit der dickeren Jacke gucken, ist um 22 Uhr. Und in Fürth gibt es ja da ganz viele verschiedene, die sagen, hey, wir bieten euch gegen Eintritt besonderen Ausblick an. Dächler in Fürth zum Beispiel, 5 Euro muss man da zahlen, dann darf man rauf. Aber man kann es, glaube ich, auch ganz normal einfach entspannt von unten gucken.
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15: Urlaub, den brauchen wir alle und ihr bekommt Urlaub, ohne was dafür zu bezahlen. Wie es funktioniert, das hört ihr doch gleich noch so. 10 Minuten müsst ihr euch gedulden, davor ein bisschen was los, Benson Boone zum Beispiel gleich dabei und jetzt Cats Eye.

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0: 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Was ist das für ein geiler Lacher, oder?
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Eigentlich kann man so schon sagen, weil Mc's hat angekündigt, dass der McRib aus dem Sortiment genommen wird. Das ist immer so ein Begriff, McRib. Ich habe den schon so oft gehört, aber ich habe in meinem Leben noch keinen einzigen gegessen. Ist es ein Burger, der Fans da draußen hat? Wenn ja, dann tut es mir leid, dass ich jetzt die schlechte Nachricht überbringen musste. Gibt aber auch eine Kuh.

Mittwochabend ist es ja immerhin schon. Also das Wochenende, es ist zwar noch weit weg, aber es lächelt uns schon an und es winkt von ganz weit weg. Das ist schon mal ein ganz gutes Gefühl. 10 Hits am Stück, da sind wir mittendrin. Gleich Chris de Serendi, neuer Hit und jetzt Teddy Swims.

Coldplay bringen uns immer alle so ein bisschen zum Schweben, oder? Chris DeSerandi, der kann das auch ganz gut, ist jetzt dabei. Mit 14 Jahren war der Teil von so einer Indie-Rock-Band, hat dann aber irgendwann gesagt, ja, ich glaube, ich strebe noch ein bisschen mehr nach Erfolg als meine Bandmitglieder. Ist ausgestiegen, nach Berlin gezogen und wurde da entdeckt von einem Label. Ihr hört ihn mit What Of You bei Energy, mal die besten 9 Hits.

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5: Mit Laurenz, hallo. Ja, gestern Mittag war ja hier bei uns am Nürnberger Flughafen ordentlich was los. Eine Maschine aus Korfu hatte plötzlich einen Entführungsalarm gesendet und war per Funk nicht mehr erreichbar. Eurofighter von der Bundeswehr haben das Flugzeug dann nach Nürnberg begleitet und Leonie war mit ihrem Freund in dem Flieger und hat uns gesagt, wie sie die Stimmung da oben wahrgenommen hat.
6: Also es war gar nicht mal so schlimm im Endeffekt, weil theoretisch hat wirklich niemand so richtig reagiert. Alle im Flugzeug haben eigentlich nur ihr Handy gezückt und haben Videos gemacht oder Fotos, was auch immer.
5: Ja, am Ende gab es aber eine Entwarnung. Offenbar war ein Funkgerät kaputt. Der Flughafen war dann rund 2 Stunden gesperrt. Und wie es dann für Leonie nach der Landung weiterging, das könnt ihr abchecken auf unserem Insta-Account Energy Nürnberg.
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7: Im Studio Philipp Nützig. Cola, Limos und Eistee werden wohl deutlich teurer. Die Bundesregierung hat die Steuer auf zuckerhaltige Getränke auf den Weg gebracht. Ab Juli nächsten Jahres soll sie kommen. Das Kabinett hat sich außerdem auf eine Pflegekommission geeinigt. Die soll Vorschläge für eine Pflegereform machen. Kinder unter 13 Jahren sollen in Zukunft kein TikTok oder Instagram mehr nutzen dürfen. Das hat Familienministerin Prien angekündigt, ohne einen konkreten Startpunkt zu nennen. Ziel sei es, junge Leute besser vor Gefahren auf Social Media zu schützen. Kriege und Krisen fachen den Hunger in der Welt an. Das geht aus dem neuen Welthungerindex vor. Seit 2018 hat sich die Ernährungslage deutlich verschlechtert, heißt es in dem Bericht der Deutschen Welthungerhilfe. Weltweit leiden knapp 650 Millionen Menschen an Unterernährung. Nach den Bayern und Leipzig sind heute die anderen beiden deutschen Vertreter in der Champions League dran. Borussia Dortmund ist in Norwegen bei Bodø Glimt gefragt. Stuttgart spielt in Bratislava. Los geht's jeweils um 9.
8: Verkehr. Nichts Größeres gemeldet soweit. Habt ihr noch was, dann schickt uns gerne eine WhatsApp durch.
0: Blitzer.
8: Nürnberg zur Zabelshofstraße statt auswärts höher. Scharrerstraße wird geblitzt.
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8: Es ist so krass, wie viel ich immer mit Essen in Verbindung bringe, sogar das Wetter. Also sobald es so ein bisschen herbstlicher wird, ich könnte jeden Tag in irgendeiner Gaststätte sitzen und so Schäufele verdrücken. Hammer. Vor allem da, wo ich immer hingehe, gibt es dann noch so einen leckeren Eierlikör hinterher. Sterbe dafür. Also Wetter heute auch wieder relativ bewölkt, wobei wir die Sonne ab und an schon noch sehen. Die Werte in der Nacht bei so 10 Grad, also kälter wird es nicht. Morgen ähnliche Temperaturen und am Wochenende wird es tagsüber ein bisschen frischer.
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9: Am Mittwochfeierabend, schön, dass du mit dabei bist. Ja, und 100 Euro, die kannst du jetzt hier live im Radio gewinnen. Einfach so, netto und steuerfrei. Und das Beste ist, das Geld hast du heute Abend, am 14. Oktober, noch auf dem Konto. Dafür sag uns mal bitte, was hier rauskommt bei dieser Quizfrage.
10: Auf einer Stromleitung sitzen 20 Vögel. Herr Friedrich erschießt 3 mit seinem Gewehr. Wie viele Vögel befinden sich noch auf der Stromleitung?
9: Auf einer Stromleitung sitzen 20 Vögel. Der Herr Friedrich, der schießt 3 mit seinem Gewehr. Wie viele Vögel befinden sich dann noch auf der Stromleitung? Ja, wer das weiß, holt sich die 100 Euro bitte jetzt ab unter der 0137 90 30 200 0137 90 30 200 50 Cent aus allen deutschen Netzen. Weiß nicht, warum mein Spielechef mich gerade so komisch anschaut. Vorher gibt's aber noch ein paar Regeln. Mitmachen bitte ab 18. An Minderjährige werden keine Gewinne ausgezahlt. Jeder Anruf kostet 50 Cent aus allen deutschen Netzen. Bitte darauf achten, dass nicht jeder Anruf, der Kosten produziert, auch automatisch ins Studio gelangt. Gewinnchancen im Leitungsspiel 1 zu 200.000. Parallel dazu kann die Redaktion jederzeit ausgewählte Anrufer per Zufallsprinzip direkt ins Studio durchstellen. Die Teilnahmebedingungen sind auf cashquiz.de zu finden. Dort sind dann später auch alle Lösungen und Gewinner notiert. Und ein Spiel dauert maximal bis Sendung Leitungsende. Auf einer Stromleitung sitzen 20 Vögel. Herr Friedrich, der Schlawiner, der erschießt 3 mit seinem Gewehr. Wie viele Vögel befinden sich dann noch auf der Stromleitung? 100 Euro für dich jetzt unter der 0137 90 30 200. Runde ist gestartet, 0137 90 30 200. 50 Cent aus allen deutschen Netzen. Mit Leitung 2 bist du live bei uns in der Show. Live hier in der Show. Freue mich sehr. Ist der Robin. Grüße dich.
4: Grüße gehen raus ans ganze Radioland. Ja, wunderbar. Es ist so schön, hier zu sein. Und
9: hört sie ihm aber auch an, er ist noch am Trauern, weil McDonald's seinen Lieblingsburger aus dem Sortiment nimmt, nämlich den McRib, ne?
4: Ja, das ist mein Spitzname hier im Sender und deiner ist übrigens Big Mac.
9: Hey! 100 Euro kannst du gewinnen. Das ist eine ganz schöne Unverschämtheit, was hier schon wieder los ist. Auf den war ich jetzt nicht gefasst, aber ja, bravo an dieser Stelle, Robin. Auf einer Stromleitung sitzen 20 Vögel. Herr Friedrich erschießt 3 mit seinem Gewehr. Wie viele Vögel befinden sich noch auf der Stromleitung? Durchgestellt. Live mit dem Chance-Button. Hallo, wer da?
11: Hallo, ihr zwei netten Vögel. Hier ist der Ronny. Hi.
9: Ronny! Wird der immer besser hier. Was kommt denn raus?
11: Na, gar keine mehr, wenn sie nicht taub sind.
9: So. Ja, aber was ist mit dem Herrn Friedrich?
11: Na, der ist umgefallen.
9: Lassen wir das doch einfach mal so stehen. Das ist vollkommen richtig. Richtige Antwort. 100 Euro. Bleib mal bitte am Telefon. Ganz viel Freude mit dem Geld. Ja, und dann machen wir weiter. Die nächsten 100 Euro kannst du jetzt gewinnen. Am besten genauso schnell, genauso gut gelaunt. Was kommt hier raus?
10: Wenn 5 Hennen in 5 Tagen 5 Eier legen, wie viele Eier legen dann 10 Hähne in 10 Tagen?
9: Wenn 5 Hennen in 5 Tagen 5 Eier legen, wie viele Eier legen dann 10 Hähne in 10 Tagen? Ja, richtige Lösung bringt richtige 100 Euro. Nochmal, alles, was du hier in der Show gewinnst, hast du heute Abend noch auf dem Konto. Also ja, in der Tat, der Gewinn geht heute Abend noch raus und das per Echtzeitüberweisung ein paar Sekunden später hast du das Geld schon auf deinem Konto. 0137 90 30 200, 50 Cent aus allen deutschen Netzen. Das heißt, heute Abend könnte man sich noch einen leckeren McRib kaufen, weil das Geld ist dann schon drauf, Robin, ne?
4: Ja, oder natürlich, Big Mac, heute, ne? Geht's noch. Ein Big Mac, wenn's nach dir geht, jederzeit.
9: Unverschämtheit. Wenn 5 Hennen in 5 Tagen 5 Eier legen, wie viele Eier legen dann 10 Hähne in 10 Tagen? Mit Leitung 2 bist du übrigens live bei uns in der Show. Und mit jedem Anruf hier, Robin, bekommt man garantiert auch eine Leitung zugewiesen, ne?
4: Auf jeden Fall. Wir freuen uns jetzt. Die nächsten Gewinne gehen gleich raus.
9: Also wie viele Eier legen die 10 Hähne in 10 Tagen? Wer das weiß, kommt bitte zu uns. Aber Obacht, die Anja, die war schon mal beim Kollegen Robin in der Sendung und meinte damals das.
4: Was kommt raus?
12: 100.
4: Oh, nee. 100 wären ziemlich viel, du.
8: Ja, das war ja falsch.
9: Ist nicht richtig, also wirklich ein bisschen viel. Es sind nicht 100 Eier, die da rauskommen, aber eine Antwort, die hören wir immer wieder, ne?
4: Ja, immer wieder. Und Wunder gibt es auch immer wieder. Ich erhöhe von 100 auf 200 Euro, weil hier noch niemand richtig gelöst hat. 200 Euro jetzt für dich.
9: So, Mittwochfeierabend, ganz kurz mal das Radio ein bisschen lauter, damit wir das Ding jetzt hier auflösen können. Also, wenn 5 Hennen in 5 Tagen 5 Eier legen, wie viele Eier legen dann 10 Hähne in 10 Tagen? Das ist jetzt die Gewinnernummer zu 200 Euro. 0137 90 30 200. 0137 90 30 200. 50 Cent aus allen deutschen Netzen. Anja, wie bist du auf 100 gekommen? Hast du eigentlich auch 10 mal 10 gerechnet? Robin guckt auch die ganze Zeit nervös, wippt hier schon so mit seinen Beinen. Es liegt nicht am McRib, oder?
4: Nee, es ist noch keiner da. Da lege ich jetzt nochmal 100 Euro obendrauf. Ja? Lass uns 300 Euro Garantie geben.
9: Also, nee, das hatten wir doch nie. Mal auf damit jetzt.
4: 300 Euro jetzt, direkt, weil noch keiner da ist jetzt. Komm.
9: Okay. Nach 5 Minuten sind wir bei 300 Euro. Das gab's so auch noch nie. Bitte auflösen. Wenn 5 Hennen in 5 Tagen 5 Eier legen, wie viele Eier legen dann also 10 Hähne in 10 Tagen? 300 Euro. Bitte nicht 100 sagen. 0137 90 30 200. 0137 90 30 200. Für 50 Cent aus allen deutschen Netzen. Bitte mach's aber auch nicht wie Thomas. Der meinte in der vorhergehenden Sendung nämlich schon mal das.
4: Bitte, was kommt denn nun raus mit den Hennen?
13: Ja, 10 mal 10 mal 10 ist 1000 Eier.
9: Ja. Ach, Menschenskinder, ich weiß auch nicht mehr, was ich sagen soll. Ja, vielleicht einfach gar nichts mehr. Es sind nicht 1000 Eier. Thomas, wie kommt man auf 1000 Eier bei der Frage?
4: Mann, ich verstehe es auch nicht. Wir machen jetzt Folgendes, weil noch keiner da ist. Ich habe 300 gesagt, ich gehe auf 500. Komm, es ist noch keiner da. Es ist Mittwoch, Mitte der Woche. Wir kloppen jetzt 500 Ocken direkt raus. 500 Euro für dich.
9: Geräusch eben fand ich schwierig. 500 Euro gewinnst du, wenn 5 Hennen in 5 Tagen 5 Eier legen. Ja, wie viele Eier legen denn dann bitte 10 Hähne in 10 Tagen? Also wer das weiß, nimmt sich jetzt bitte, und wir meinen es wirklich ernst, 500 Euro. Das Geld wird rausgehen, und Robin, es bleibt jetzt auch bei dieser exorbitant hohen Gewinnsumme dabei. Man hat es heute Abend schon auf dem Konto, oder?
4: Auf jeden Fall. Was? Du, immer noch keiner da. Ich drehe jetzt vollkommen durch 600 Euro. Mir reicht's.
5: Nein,
4: 600 Euro. Leute, ihr müsst das Ding jetzt lösen. Du kriegst jetzt das Geld sofort. Überweisung 600 Euro für dich.
9: Boah, krass. Das hatten wir so auch noch nie. Also nochmal, Anja meinte 100 Eier, Thomas 1000. Wer kann bitte weniger bieten? 0137 90 30 200. Es gehen jetzt 600 Euro raus, netto und steuerfrei, live hier im Cash-Quiz. 600 meintest du, ne?
4: 600 Euro garantierter Gewinn. Das ist kein Jackpot. Du musst nur anrufen. Leitung 2 katapultiert dich direkt live in die Show.
9: 0137 90 30 200 für 50 Cent aus allen deutschen Netzen. Und das Geld wird rausgehen. Es wird einen Gewinner geben, so wie in 10 Jahren Cash-Quiz in jeder Show. Also schnapp dir das Geld. Franzi, die meinte allerdings in einer anderen Sendung leider das. Franzi, hallo. Schön, dass du bei uns bist. Was kommt denn raus, bitte?
12: 20.
9: Franzi, wie kommst
12: du? Doch 5 in 5 Tagen.
9: Ja. Ne,
12: der Hahn Hühner, 5 Tage für ein Ei, und dann bei 10 Hühnern sind es dann 20.
9: Sind dann 20. 20, nein, 20 stimmt. Nein. Stimmt leider auch nicht, Franzi, es tut mir sehr leid. Oh Mann, oh Mann, oh Mann. Franzi, es sind nicht 20 Eier. Ich hab's auch nicht verstanden, aber es spielt auch keine Rolle.
4: Robin. Ich weiß auch nicht. Wir haben genau ähnliche Reaktionen hier in der Redaktion heute gehört. Ähnliche Antworten.
9: Ja, pass auf,
4: ich lege jetzt mal 100, ich darf es eigentlich nicht. Ich überziehe das Budget. 150 Euro nochmal obendrauf. 750 Euro, wenn du jetzt sofort das löst. 750 Euro.
9: Das ist witzig, weil der Robin hat das Budget schon vor 3 Minuten überzogen. Aber gut, dass er es jetzt schon merkt. 0137 90 30 200. 0137 90 30 200. 50 Cent aus allen deutschen Netzen. Also Anja meinte 100 Eier, weil 10 mal 10. So, und Thomas, der meinte dann wiederum 1000 Eier, weil, kein Witz, 10 mal 10 mal 10. Oh Mann, Franzi kam auf 20 Eier. Liebe Freunde, ich weiß, es ist schon spät. Wir wollen alle ins Bettchen, aber was kommt denn hier raus?
10: Wenn 5 Hennen in 5 Tagen 5 Eier legen, wie viele Eier legen dann 10 Hähne in 10 Tagen?
9: Und ich komme jetzt bei den ganzen Gewinn gar nicht mehr mit. Wo stehen wir gerade, Robin?
4: 750 Euro, ich habe schon überzogen, oder? Das hast du auch gemerkt, oder?
9: Ja, auf jeden Fall.
4: Dann mache ich Folgendes. Pass auf, jetzt ist eh egal. Es ist noch keiner da. Okay, ich probiere mal was. Ob jemand zu. Sind wir drauf? Sind wir, unser Toningenieur, der Jürgen, sagt, wir sind drauf, ja? Okay, pass auf, wir machen Folgendes. Keine 850, keine 900. Ich lobe 1000 Euro Sofortgewinn aus für die Person, die jetzt sofort löst. 1000 Euro sicher für dich. So.
9: Heute Abend auf dem Konto, also du stehst morgen am 15. Oktober auf, guckst ins Online-Banking, du hast das Geld schon drauf. 1000 Euro, aber es muss jetzt klingeln. Es muss jetzt klingeln, es wird auch klingeln, es wird einen Gewinner geben. Wer das weiß, wählt bitte die 0137 90 30 200. Wir warten. 0137 90 30 200 für 50 Cent aus allen deutschen Netzen. Die Frage, bei der wir drei falsche Antworten gehört haben in der Vergangenheit. Die Frage lautet:
10: Wenn 5 Hennen in 5 Tagen 5 Eier legen, wie viele Eier legen dann 10 Hähne in 10 Tagen?
9: Und es ist gar nicht die Frage, ob jemand gewinnen wird. Es wird jemand gewinnen. Aber wir brauchen jemanden, der anruft und diese Frage auflöst für 1000 Euro und das bitte noch vor Sendungsende, und das ist auch nicht mehr so weit. Robin, wir brauchen einen Gewinner, bitte.
4: Okay, weißt du, was ich mache? Mir reicht's jetzt. Ich verdreifache die Gewinnchance für denjenigen, der es raus hat. Zu Leitung 2 noch Glücksleitung 3 und 4 dazu. Das ist die dreifache Gewinnchance auf 1000 Euro jetzt.
9: Es ist Wahnsinn heute. Es sind jetzt 3. Also nicht eine, nicht zwei, es sind jetzt 3 Studioleitungen offen. Zu 1000 Euro. Mit diesen 3 Leitungen kommst du mit direktem Draht zu uns, löst die Frage auf, gewinnst die 1000 Euro. Das ist die Nummer zu uns. 0137 90 30 200. Es ist noch keiner da. 1000 Euro gehen raus mit der 0137 90 30 200 für 50 Cent aus allen deutschen Netzen. Wenn 5 Hennen in 5 Tagen 5 Eier legen, wie viele Eier legen dann 10 Hähne in 10 Tagen? Ich weiß, es ist schon spät, 10 Minuten nach 6:30, aber wenn das jetzt irgendwer beantworten kann,
14: gehen die 1000 Euro jetzt sofort raus. Wir können hier wieder Musik spielen, wir verpieseln uns, es läuft wieder Musik, wir quatschen euch nicht mehr voll, aber wir brauchen jetzt jemanden, der das Ding auflöst und ich glaube, es ist trotz der 3 offenen Leitungen, Robin, noch keiner da, oder?
4: Nee, es ist noch niemand da. Ich mache jetzt nochmal 2 auf, damit derjenige, der es raus hat, sich seine 1000 Euro abholt. Das Geld gibt's jetzt zu gewinnen, live im Radio. Die Leitung 9 und 10 mit dazu. Fünffache Gewinnchance auf deine 1000 Euro jetzt.
14: 5 Studioleitungen jetzt geöffnet. Hier ist das Cash-Quiz live. Bisher leider immer noch kein Gewinner unter der 0137 90 30 200. Es ist noch keiner da. Noch keiner in Leitung 2, 3, 4, 9 oder 10. 0137 90 30 200. 0137 90 30 200. 50 Cent aus allen deutschen Netzen. Aber fest steht, die 1000 Euro werden rausgehen. Aber nicht an Anja. Die meinte 100 Eier. Thomas kam auf 1000 Eier und Franzi auf 20 Eier. Die Frage ist ja mittlerweile ein Klassiker hier im Sender. Aber Robin, wir merken es ja auch, ne? Auch bei den Praktikanten, die hier neu reinkommen, die antworten alle erstmal falsch, ne?
4: So ist es. So, du hast vollkommen recht. Und du siehst es auch, es ist keiner da. Ich probiere was. Ich gebe nochmal 4 Leitungen ins Spiel. Die 15, 16, 17 und 18, die liegen direkt nebeneinander. Achtung, letzter Aufruf. Jetzt 9-fache Gewinnchance auf 1000 Euro für dich.
14: 9 Studioleitungen geöffnet. Sendungsende ist gleich da. Es wird auf jeden Fall einen Gewinner geben. Die 1000 Euro gehen auf jeden Fall raus. Die 1000 Euro werden gewonnen. Noch heute Abend per Echtzeitüberweisung. 0137 90 30 200. Also wer es weiß, löst die Frage bitte jetzt auf, bevor wir vom Sender genommen werden. 0137 90 30 200. 50 Cent aus allen deutschen Netzen. Hören wir ein letztes Mal rein in die Frage, die uns leider in der Vergangenheit, ich weiß nicht, Dutzende falsche Antworten beschert hat. Was kommt hier raus?
10: Wenn 5 Hennen in 5 Tagen 5 Eier legen, wie viele Eier legen dann 10 Hähne in 10 Tagen?
14: Und die richtige Lösung, sie bringt 1000 Euro und das, Robin, ohne Abzüge, ne?
4: So ist es und deswegen mache ich jetzt die 10 voll, damit das Geld rausgeht. Wir versprechen, das Geld wird

0: Das Signal bekommen wir, aber es ist noch keiner hier. Wer die Frage richtig lösen kann, löst bitte jetzt auf für 1000 Euro Garantiegewinn am Mittwoch in den letzten Sekunden dieser Sendung. 0137 90 30 200. Es muss jetzt klingeln. Es ist noch keiner da. 0137 90 30 200. 50 Cent aus allen deutschen Netzen. 1000 Euro und diese Frage.
1: Wenn 5 Hennen in 5 Tagen 5 Eier legen, wie viele Eier legen dann 10 Hähne in 10 Tagen?
0: Robin, wir sind gleich in den letzten 120 Sekunden. Sag mir bitte, dass jetzt irgendwer da ist.
2: Nein, ich verstehe es selber nicht. Es ist wirklich, es kann jede Sekunde klingeln. Ich überziehe jetzt die Leitung und gebe die Leitung 33, 34, 35 mit ins Spiel. Das ist jetzt das Letzte, was ich machen kann. 13-fache Gewinnchance auf 1000 Euro holst dir jetzt.
0: Beste Gewinnchance! Die beste Gewinnchance der gesamten Show. Besser wird's nicht. Wir starten gleich in die letzten 120 Sekunden dieser Sendung. Es wird klingeln. Es wird einen 1000 Euro Gewinner geben. Aber es muss jetzt jemand zum Telefon greifen und die Frage auflösen unter der 0137 90 30 200. Wer weiß, was rauskommt mit den Hennen. 0137 90 30 200 für 50 Cent aus allen deutschen Netzen.
1: Wenn 5 Hennen in 5 Tagen 5 Eier legen, wie viele Eier legen dann 10 Hähne in 10 Tagen?
0: Richtige Antwort, richtige 1000 Euro. 0137 90 30 200 und ich hab's gesagt, wir sind in den letzten 120 Sekunden dieser Sendung. Jetzt muss es klingeln unter der 0137 90 30 200 50 Cent aus allen deutschen Netzen. Robin, es muss jetzt klingeln.
2: Es muss, und noch hört niemand unsere Stimme in seinem Telefon. Du kannst jetzt 1000 Euro gewinnen.
0: Das Geld geht heute raus, per Echtzeitüberweisung. Du hast es heute Abend noch auf dem Konto. Kein Witz, 14. Oktober. Du stehst morgen früh auf, hast die 1000 Euro sichtbar schon im Online-Banking. Aber wer weiß, was hier rauskommt, wenn 5 Hennen in 5 Tagen 5 Eier legen. Wie viele Eier legen dann 10 Hähne in 10 Tagen? Bitte jetzt diese Nummer wählen in den letzten 60 Sekunden. Es wird klingeln. Es muss klingeln unter der 0137 90 30 200. 0137 90 30 200. 50 Cent aus allen deutschen Netzen. Jetzt haben wir schon keine 60 Sekunden mehr. Der Spuk ist gleich vorbei, Robin.
2: Das ist Wahnsinn. Also es ist immer noch keiner da. Du kannst jetzt 1000 Euro gewinnen. Wähle jetzt sofort diese Nummer.
0: 0137 90 30 200. 1000 Euro gehen raus in den letzten Sekunden dieser Show. 0137 90 30 200. 50 Cent aus allen deutschen Netzen. Und wer dann gleich unsere Stimmen in seinem Telefon hört, legt bitte nicht auf. Das letzte Mal für heute die Frage, wenn 5 Hennen in 5 Tagen 5 Eier legen, wie viele Eier legen dann 10 Hähne in 10 Tagen? Einer muss es raus haben. Und wenn es einer raus hat, gehen die 1000 Euro heute noch raus per Echtzeitüberweisung. Heute Abend sogar noch bei dir auf deinem Bankkonto. Aber wir brauchen hier die Lösung. Durchgestellt live mit dem Chance-Button. Wer ist denn da? Hallo?
3: Ja, hallo, Johannes von hier. Moin.
0: Johannes, was kommt denn raus, bitte?
3: Gar keine Eier.
0: Ja, denn ja. Hähne legen wohl keine Eier. Damit hast du jetzt, mein Lieber, 1000 Euro gewonnen. Herzlichen Glückwunsch. Bleib bitte am Telefon.
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0: bisschen irgendeiner, die zwickt. Macht euch schön hier in so 10 Minuten auch was ganz Neues von Michael Schulte und jetzt Juste, Jack, Sal und Jon.
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20 Jahre ist es her, dass Michael Schulte YouTube-Videos hochgeladen hat. Komplett unbekannt noch. Dann hat er die bei YouTube hochgeballert. Videos, wie er Songs covert, auf seine eigene Art, Akustikversionen. Und dadurch ist er bekannt geworden. Ihr hört ihn jetzt, Michael Schulte mit Cover You bei Energy, mal die besten neuen Hits.

0: Und dann habe ich dir den Latte Macchiato gegeben, weil der andere dir zu stark war.
1: Ja.
0: Jetzt habe ich diesen anderen Kaffee, den keiner haben wollte, getrunken und habe diese Nacht über anderthalb Stunden geschlafen. Ohne Witz.
1: Nein.
0: Ich konnte bis 1 Uhr nachts nicht schlafen. Ich war hellwach. Und dann bin ich jede Stunde aufgestanden, weil dieser blöde Kaffeelatte mich so wach gehalten hat. Weil Annalisa, guten Morgen. Mir geht's gar nicht gut.

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4: Mit Laurenz, hallo. Ja, gestern durften die Kids in Langwasser mal sagen, was sie sich von der Stadt wünschen. Bei einer Kinderversammlung konnten sie nämlich ihre Ideen und Probleme direkt mit Leuten aus Politik und Verwaltung besprechen. Und ihre Wünsche, die wurden dann anschließend auch bei der großen Bürgerversammlung mit Oberbürgermeister Markus König vorgestellt. Ich habe mit ihm gesprochen und mal gefragt, ob es dann gestern Abend auch irgendwelche kuriosen Wünsche gab.
5: Also der lustigste Wunsch war wirklich, dass wir einen Bolzplatz. Dann haben sie gesagt, Mensch, wir haben einen Bolzplatz, aber es fehlt die Eckfahne. Und woher wollen wir dann überhaupt wissen, wo die Ecke ist?
4: Ach süß, ja, das ist ein Argument. Und es ging natürlich aber auch darum, was sich in Langwasser und den umliegenden Stadtteilen in Zukunft alles verändern soll.
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6: Im Studio Philipp Nützig. Cola, Limos und Eistee werden wohl deutlich teurer. Die Bundesregierung hat die Steuer auf zuckerhaltige Getränke auf den Weg gebracht. Ab Juli nächsten Jahres soll sie kommen. Das Kabinett hat sich außerdem auf eine Pflegekommission geeinigt. Die soll Vorschläge für eine Pflegereform machen. Kinder unter 13 Jahren sollen in Zukunft kein TikTok oder Instagram mehr nutzen dürfen. Das hat Familienministerin Prien angekündigt, ohne einen konkreten Startpunkt zu nennen. Ziel sei es, junge Leute besser vor Gefahren auf Social Media zu schützen. Rot-Grün-Rot in Berlin ist wieder einen Schritt näher gerückt. Die Grünen wollen die Gespräche mit Linken und SPD wieder aufnehmen. Gestern waren die gestoppt worden, weil die Linke sich nicht an Absprachen gehalten haben soll. Es ging unter anderem um die Aufnahme einer umstrittenen Abgeordneten in die Fraktion. Nach den Bayern und Leipzig sind heute die anderen beiden deutschen Vertreter in der Champions League dran. Borussia Dortmund ist in Norwegen bei Bodø/Glimt gefragt. Stuttgart spielt in Bratislava. Los geht's jeweils um 9.
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8: Es ist ein bisschen ruhiger geworden auf den Straßen. Gute Nachricht, soweit nichts Größeres los.
0: Blitzer.
8: Na, die Blitzer sind doch immer fleißig. Zum Beispiel in Nürnberg, Dianastraße, stadtauswärts wird wohl geblitzt und führt Hans-Vogel-Straße.
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8: Vierter Kerber geht zu Ende und das bei Wetter, was eigentlich ganz okay ist. Klar, viele Wolken unterwegs, aber der Regen lässt uns soweit in Ruhe und wir sind am Abend auch noch so bei 16 Grad. Da kann man fast mit einem leichten Jäckchen auch nochmal drüber schlendern. Später wird es ein bisschen kühler mit 10 Grad, also Feuerwerk dann vielleicht doch mit der dickeren Jacke gucken, ist um 22 Uhr. Und in Fürth gibt es ja da ganz viele verschiedene, die sagen, hey, wir bieten euch gegen Eintritt besonderen Ausblick an. Dächler in Fürth zum Beispiel, 5 Euro muss man da zahlen, dann darf man rauf. Aber man kann es, glaube ich, auch ganz normal einfach entspannen.

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1: Wenn es ein Ei schafft, Millionen von Klicks zu bekommen, dann schafft ihr das locker und vor allem bekommt ihr dadurch eure eigene Radiosendung bei Energy. Wie das funktioniert, wie ihr zum Moderator oder Moderatorin bei Energy werden könnt, mit einem einfachen Video, das hört ihr gleich noch. Loi jetzt mit Golden Sun.

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0: Erinnert sich noch irgendjemand an dieses Ei, was random gepostet wurde bei Social Media und Millionen von Likes bekommen hat? Das ist einfach nur ein Foto von einem Ei und ganz lange Zeit dann den Rekord gehalten hat für das Posting mit den meisten Likes. Mittlerweile ist es, glaube ich, bei 60 Millionen, aber nicht mehr das Erfolgreichste. Also man kann mit richtig bekloppten Sachen

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Es wird hier doch immer besser mit den Hits. Ich dreh durch. Stellt euch mal vor, so einen uralten Fernseher, so einen Röhrenfernseher, wie man ihn in den 90ern hatte. So ein graues Ding, was einfach riesig ist. So einen hatte ich in meinem Kinderzimmer stehen. Und da drauf habe ich das erste Mal das Musikvideo von den Kings of Leon gesehen zu Sex on Fire. Und ab da war ich wirklich obsessed mit dieser Band. Waren schon zigmal bei Rock im Park, auch in Nürnberg mit dabei. Die haben es auch live richtig drauf. Und wir hören sie jetzt. Kings of Leon. Hier ist Energy. Einen schönen Abend.

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1: Um 20 Uhr an diesem Mittwoch, schön, dass ihr damit dabei seid. Ein Mittwoch, an dem wir gleich Marin Schiller hören, die 3 Marathons hintereinander gelaufen ist, am Stück. Und die Frage muss berechtigt sein, wovor Marin, wovor läufst du weg? Das fragen wir sie gleich, vorher noch Martin Garrix mit immer den besten neuen Hits.

0: 3 Marathons nacheinander und das am Stück. Wovor läuft diese Frau weg? Energy ist an bei euch an diesem Mittwochabend. Ich bin Julian, schön, dass ihr mit dabei seid. Ultraläuferin Marin Schiller war heute bei uns, die wirklich 3 Marathons am Stück gelaufen ist. Und natürlich haben wir sie gefragt, warum?
1: Also ich glaube schon, also wenn ich da manchmal so, ich laufe weg, um dann wieder darauf zuzulaufen. Also angenommen, ich habe zum Beispiel dann keine Lust auf irgendeine Aufgabe, weil ich nicht irgendein Papierkram zu Hause, dann sage ich, ey, ich gehe laufen, höre mir eine Playlist an, dadurch bekomme ich dann mein Selbstbewusstsein zurück, meine Motivation zurück und dann denke ich so, ey, die Einheit habe ich jetzt auch geschafft, dann kann ich jetzt auch diese paar Briefe mal aufmachen und beantworten, obwohl ich das hasse. Und genau, deswegen, ich laufe dann immer weg und dann ist wie so ein Bumerang, komme ich zurück und mache dann doch meine Sachen zu Ende.
0: 3 Marathons am Stück, ich wiederhole mich. Also man muss da von einem speziellen Schlag sein. Marin ist unglaublich sympathisch, das durften wir heute auch wieder feststellen. Und sie hat vor allen Dingen gesagt, sie macht das auch, und das fand ich interessant, um Probleme zu lösen.
1: Es geht also alles bei diesen ganz langen Distanzen, aber sicherlich auch schon im Marathonbereich, darum, Probleme zu lösen. Bei mir war es wirklich ab dem 3. Marathon, ist immer noch super crazy, das zu sagen, aber ab dem 3. Marathon habe ich wirklich gemerkt, ab Kilometer 2, das wird hier jetzt richtig, richtig schmerzhaft. Und ich habe immer eine Regel, ich höre immer auf, wenn ich merke, ich laufe in eine Verletzung rein oder ich würde mich unwohl fühlen, also weiß ich nicht, wenn mir sehr viel kalt sein würde oder irgendwas mit meinem Körper nicht stimmt. Aber ich habe da gemerkt, das ist jetzt eigentlich nur der Kopf und die schweren Beine und ich kann das eigentlich, also solange ich noch laufen kann und vom Fleck komme, kann ich das machen. Und da habe ich dann gedacht, ey, das ist jetzt wirklich mal ein Moment, 5 Stunden aus meiner Komfortzone zu kommen. Und das war, ich musste richtig beißen. Also ich habe im Ziel gesagt, ich sage es immer noch, das war echt das Anstrengendste, was ich je gemacht habe. Also wirklich
2: für den Kopf. Das glaube ich dir. Das glaube ich dir.
1: Also und im Nachhinein bin ich jetzt auch sehr, sehr stolz. Ich hatte auch dann überlegt, so die Alternative, hey, wenn ich jetzt nach Hause gehe, dann würde ich das wahrscheinlich wochenlang bereuen. Und das steht nicht im Verhältnis zu 5 Stunden lang, mich jetzt hier durchzubeißen. Aber wie gesagt, immer dazu sagen, ich bin jetzt, hatte jetzt keine großen Probleme an den Beinen oder eine Verletzung, dann würde ich immer ein Rennen abbrechen.
0: Marin Schiller, Ultraläuferin, die übrigens auch verraten hat, warum sie während des Laufens gerne mal Döner isst und vor allen Dingen, wie man sich auf sowas vorbereitet. Könnt ihr jetzt auschecken bei uns auf energy.de, auf unserem Instagram-Account. Und ja, das war ein wirklich motivierender Auftritt heute von Marin Schiller.

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1: Mittwochabend hier bei Energy, der 14. Oktober. Und ich mache sowas nie, aber ich nutze jetzt meine Zeit, meine Redezeit, meiner Mutter zum Geburtstag gratulieren, der 60 Jahre alt wird. Gerade Anstoß, Mama, ich kann nicht dabei sein, aber am Wochenende holen wir das nach. Das war jetzt gerade sehr privat, aber ich hoffe, ihr seht's mir nach. Malik Harris hören wir jetzt mit Easy und immer den besten neuen Hits.

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0: Immer die besten neuen Hits hört ihr hier bei Energy an diesem Mittwoch. Ich bin Julian und ich sage es, wie es ist. Ich zittere um meinen Job, denn es gibt das Energy TikTok Casting. Ihr könnt hier meinen Platz am Mikro euch, na, ich will nicht sagen erspielen, sondern verdienen. Wie das Ganze funktioniert, wie ihr Energy-Moderatorin/Energy-Moderator werden könnt, das verrate ich euch nach zwei Songs, wo Cat's Eye den Anfang macht.
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0: Mittwochabend hier bei Energy. 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

0: Immer die besten neuen Hits hatte ich hier bei Energy an diesem Mittwochabend. Ich bin Julian, schön, dass ihr mit dabei seid. Ein Mittwochabend, an dem wir gleich Pedro Santos hören, dessen Geschichte ich euch gleich ein bisschen näher bringen will. Wahnsinnig interessanter Typ, in Portugal geboren, in Großbritannien aufgewachsen. So viel sei gesagt, den hören wir nach zwei Songs und Miles Smith macht davon den Anfang.
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2: Jede fünfte Person in Deutschland leidet laut dem Robert-Koch-Institut an einer erhöhten Stressbelastung. Wir sind ja hier in der, wie ich sage, geilsten Stadt der Welt. Von daher, good news. Nürnberg ist nämlich laut diesem Erholungsindex unter den Top 3 Städten in Deutschland, was Stress- und Erholungsangebote angeht. Mit 16 Angeboten pro 100.000 Einwohner liegen wir auf Platz 1. Nimm das, Stress.
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Pedro Santos, haben wir jetzt hier bei Energy, der ein bisschen Fuego reinbringt in diesen deutschen Herbst, ist aufgewachsen in Portugal, beziehungsweise dort geboren, kam dann im Grundschulalter nach Großbritannien, dort aufgewachsen, auch musikalisch sozialisiert, hat dann den Anfang seiner Karriere mit Hilfe von TikTok gemacht in der Pandemie, wie so viele, hat erst gecovert und ist dann selbst irgendwie auch gecovert worden mittlerweile. Should Have Known Better, so sein aktueller Song, hören wir jetzt immer die besten neuen Hits.

0: Julia.
1: Um 21 Uhr an diesem Mittwoch. Und wenn ihr gerade dabei seid, zu Bette zu gehen und denkt, ach komm, ist noch ein bisschen früh, aber ich brauche den Schlaf, wartet noch kurz zwei Songs, denn danach spreche ich mit einem echten Schlafforscher, der uns erzählt, wie wir unsere Träume im Schlaf selbst beeinflussen können. Das machen wir nach zwei Songs. Den Anfang macht Temper City mit immer den besten neuen Hits.

0: Gerade jetzt vom Schlafengehen, wichtige Frage, können wir unsere Träume beeinflussen? Spoiler, ja, klären wir hier.
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0: Ich liebe diese Rubrik. Wir beantworten die Fragen, die in Songs gestellt werden. Von How Much Is The Fish bis How Deep Is Your Love. Und heute geht's um diesen Banger.
2: Wovon sollen wir träumen, so wie wir sind?
0: Frieda Gold, der größte Hit, fragt, wovon sollen wir träumen? Und da haken wir doch mal genauer nach. Können wir unsere Träume denn wirklich steuern? Professor Dr. Michael Schredl leitet ein Schlaflabor und hat eine ziemlich konkrete Antwort.
3: Die klassische Idee, die man früher hatte, dass man Träume durch so Vorstellungsübungen vor dem Einschlafen positiv beeinflussen kann, muss man ganz ehrlich sagen, funktioniert nicht. Was man aber machen kann, ist die Träume im Nachhinein beeinflussen. Und zwar stellt man sich vor, wie man die Träume, die Traums, die schwierigen Situationen im Traum aktiv löst. Sagt dazu auch gerne, das Wach-Ich trainiert das Traum-Ich. Das heißt, wenn im Traum irgendwas schwierig ist, stellt man sich im Wachzustand nochmal vor und dann stellt man sich vor, aha, wenn jetzt irgendwie das Haus brennt und so, dann rufe ich die Feuerwehr und die löschen das und dann ist alles geklärt. Und wenn man das übt tagsüber, dann wird das Traum auch stärker und die Träume werden positiver.
0: Wie spannend, was der Professor Dr. Michael Schredl sagt. Wir fassen zusammen, wovon sollen wir träumen, fragt Frieda Gold. Das können wir einfach selbst bestimmen. Habt ihr andere Fragen in Songs entdeckt? Dann immer her damit. Wir suchen nämlich nach den Antworten. 030 26 1 2 3 4 5 und bis dorthin schöne, selbstbestimmte Träume.

Moss Kenner hören wir jetzt hier bei Energy, der Brite, der, und das weiß er auch, unglaublich gut aussieht, vor allen Dingen auch oberkörperfrei, beweist er, ich sag mal, in jedem dritten Post auf Social Media, auch um seine Musik voranzutreiben. Und ich würde es genauso machen, wenn ich diesen geringen Körperfettanteil hätte. Moss Kenner hören wir jetzt mit Worshipping the Sun und immer den besten neuen Hits.

0: besten neuen Hits hört ihr hier bei Energy. Gleich Clock Clock für euch, außerdem Glockenbach und Flo macht den Anfang. Tolle Band, bestehend aus drei Frauen aus London. League It, immer die besten neuen Hits. Alles gleich.
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0: Wenn ich ihn da sehe, auf der höchsten Stufe der Showtreppe, gebt mir das Herz auf mit seinen endlos langen Ballen, den Chippendale-Hosen an, der Flieger auf Anschlag um den Hals gebunden, tänzelt er runter, um jetzt wieder bereit zu sein.
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0: Mein lieber Kollege Armani.
2: Hello.
0: Armani, wie fandst du die Einleitung für dich?
2: Ey, ich fand sie super. Ich hab's genossen. Schön. Jede Sekunde davon.
0: Auch der Gang runter von der Treppe, auch genossen?
2: Den habe ich auch genossen.
0: Und Schritt gar nicht außer Atem. Finde ich schön. Pass auf, mein Lieber. Die Aussage, die ich heute für dich dabei habe, ist folgende. Garnelen haben ihr Herz im Kopf. Fakt oder Fake?
2: Also, es ist erstmal egal, weil ich finde sie super schmackhaft.
0: Ohne Kopf?
2: Ja, Ich würde sagen, nein, das ist ein Fake.
0: Garnelen haben ihr Herz im Kopf, ist aber ein Fakt, mein Lieber. Und zwar ist es so, dass Garnelen gar keinen getrennten Hals oder eine klassische Brust besitzen wie andere Wirbeltiere. Bei denen ist das einfach ein Bereich.
2: Also sie haben nur einen Kopf.
0: Genau. Kennst du diesen Song, Herz sagt Kopf, ja, nein?
2: Ja, weißt du? Herz über Kopf?
0: Ja, wäre bei ihnen quasi alles in einem.
2: Ja, okay.
0: In meinem Kopf war der Gag noch besser, als es das Herz letztendlich gefühlt hat.
2: Du musst
0: hat,
2: auf dein Armani. Herz hören.
0: Ja, eben. Und mein Herz schlägt für dich, Armani. Danke, mein Lieber.

0: Immer die besten neuen Hits hört euch hier bei Energy an diesem Mittwoch. Ich bin Julian, schön, dass ihr mit dabei seid. Gleich hören wir den ganz neuen Song von Cat Burns zum allerersten Mal hier bei mir in der Sendung. Außerdem The Bowser und Felix Jähn macht den Anfang.
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Cat Burns hören wir jetzt hier bei Energy, die britische Popsängerin, die 2022 wirklich europaweit bekannt wurde mit Go. Das ist mittlerweile 4 Jahre her, aber seitdem ist viel passiert, hat sich wirklich eine Weltkarriere aufgebaut. Sieht man auch daran, dass sie gerade in dieser Minute in Brisbane spielt, ist gerade mit ihrer Welttournee in Australien unterwegs und hat einen neuen Song am Start. Is It That Deep? Hören wir jetzt zum allerersten Mal hier bei mir in der Sendung. Immer die besten neuen Hits.

um 22 Uhr an diesem Mittwoch. Freue mich sehr, dass ihr mit dabei seid. Hoffe, der Tag war für euch bis hierhin ein erfolgreicher. Gleich hören wir Michael Patrick Kelly gemeinsam mit Gentleman. Den Anfang macht jetzt aber David Puente Death gemeinsam mit Loy und Golden Summer, der leider schon vorbei ist. Immer die besten neuen Hits.

0: Mittwochabend hier bei Energy, ich bin Julian und durch dieses weltumspannende Netz namens Internet ist es uns einfach geworden, jegliche Musikgenres zu entdecken. Und das, auch wenn man das Internet manchmal verflucht, hat ja auch wirklich sein Schönes.
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0: 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Und deshalb haben wir gesagt, komm Freunde, Energy Stream of the Week, diese Woche Afrobeats und der klingt so.

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